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1: Im Studio Jan Seifert. Die gute Nachricht zuerst, die ersten Straßenbahnen hier in Nürnberg fahren wieder. Aber die nächsten Einschränkungen kündigen sich an. Bei der S2 zwischen Nürnberg und Roth fallen ab kommender Woche vor allem nachts Züge wegen Bauarbeiten aus. Wichtig für alle, die zur Challenge Roth wollen, am Sonntag fährt noch alles normal. Ausgerechnet jetzt zum Wochenende, das Naturbad Großhabersdorf bei Fürth ist gesperrt. Laut Bürgermeister Thomas Zehmeister auf Insta hat die Hitze den Wasserwerten zugesetzt.
2: Wir haben eine Grenzwertüberschreitung, eine deutliche Grenzwertüberschreitung und deswegen haben wir in Rücksprache mit dem Gesundheitsamt uns dafür entschieden, das Bad sofort zu schließen. Die Filter laufen auf Hochtouren. Trotzdem hat es nicht ausgereicht und deswegen bedauere ich den Schritt zwar, aber ich denke und hoffe auf euer Verständnis.
1: Wenn ein Labor grünes Licht für die Wasserwerte gibt, könnte ab Dienstag wieder geöffnet sein. Und Nagelsmann geht, Klopp soll kommen, so der DFB in der aktuellen Bundestrainerfrage. Und während für den einen der Weg auf der Karriereleiter endet, geht er für den anderen weiter. Der gebürtige Amberger Nathaniel Brown wechselt von Eintracht Frankfurt zum FC Bayern. Soweit der StarFM Nachrichtenüberblick.
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1: Im Studio Jan Seifert. Die gute Nachricht zuerst, die ersten Straßenbahnen hier in Nürnberg fahren wieder. Aber die nächsten Einschränkungen kündigen sich an. Bei der S2 zwischen Nürnberg und Roth fallen ab kommender Woche vor allem nachts Züge wegen Bauarbeiten aus. Wichtig für alle, die zur Challenge Roth wollen, am Sonntag fährt noch alles normal. Ausgerechnet jetzt zum Wochenende, das Naturbad Großhabersdorf bei Fürth ist gesperrt. Laut Bürgermeister Thomas Zehmeister auf Insta hat die Hitze den Wasserwerten zugesetzt.
2: Wir haben eine Grenzwertüberschreitung, eine deutliche Grenzwertüberschreitung und deswegen haben wir in Rücksprache mit dem Gesundheitsamt uns dafür entschieden, das Bad sofort zu schließen. Die Filter laufen auf Hochtouren, trotzdem hat es nicht ausgereicht und deswegen bedauere ich den Schritt zwar, aber ich denke und hoffe auf euer Verständnis.
1: Wenn ein Labor grünes Licht für die Wasserwerte gibt, könnte ab Dienstag wieder geöffnet sein. Und Nagelsmann geht, Klopp soll kommen, so der DFB in der aktuellen Bundestrainerfrage. Und während für den einen der Weg auf der Karriereleiter endet, geht er für den anderen weiter. Der gebürtige Amberger Nathaniel Brown wechselt von Eintracht Frankfurt zum FC Bayern. Soweit der Star-FM Nachrichtenüberblick.
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0: Im Studio Jan Seifert. Die gute Nachricht zuerst, die ersten Straßenbahnen hier in Nürnberg fahren wieder. Aber die nächsten Einschränkungen kündigen sich an. Bei der S2 zwischen Nürnberg und Roth fallen ab kommender Woche vor allem Nachtzüge wegen Bauarbeiten aus. Wichtig für alle, die zur Challenge Roth wollen, am Sonntag fährt noch alles normal. Ausgerechnet jetzt zum Wochenende, das Naturbad Großhabersdorf bei Fürth ist gesperrt. Laut Bürgermeister Thomas Zehmeister auf Insta hat die Hitze den Wasserwerten zugesetzt.
1: Wir haben aber Grenzwertüberschreitungen, deutliche Grenzwertüberschreitungen und deswegen haben wir in Rücksprache mit dem Gesundheitsamt uns dafür entschieden, das Bad sofort zu schließen. Die Filter laufen auf Hochtouren. Trotzdem hat es nicht ausgereicht und deswegen bedauere ich den Schützer, aber ich denke und hoffe auf euer Verständnis.
0: Wenn ein Labor grünes Licht für die Wasserwerte gibt, könnte ab Dienstag wieder geöffnet sein. Und Nagelsmann geht, Klopp soll kommen, so der DFB in der aktuellen Bundestrainerfrage. Und während für den einen der Weg auf der Karriereleiter endet, geht er für den anderen weiter. Der gebürtige Amberger Nathaniel Brown wechselt von Eintracht Frankfurt zum FC Bayern. Soweit der StarFM-Nachrichtenüberblick.
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Brian Fallon hat die richtige Medizin gefunden. Gute Musik. Neben The Gaslight Anthem ist er endlich auch wieder mit seiner Band Painkillers zu hören. Im September gibt's das neue Album und hier das Titelstück daraus in der Star FM Playlist. Brian Fallon and the Painkillers mit Not Bad for New Jersey. 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
5: Im Studio Christian Horschmann. Die Weltelite des Triathlon zu Gast in Franken. Die Challenge Rot geht über die Bühne. Heute ist Anreise, morgen die Wettbewerbe. Mehr von Jan Seifert.
6: Bei den Männern gehen gleich drei Weltmeister an den Start. Kurzfristig hat auch Ironman-Weltmeisterin Lucy Charles-Barkley ihre Teilnahme zugesagt. Bis zu 300.000 Zuschauer werden an der Strecke erwartet und die sehen dann rund 4.000 Athleten. Neu dieses Jahr das Zieltor in Form eines Omega und das soll künftig dauerhaft im Roter Stadtpark stehen. Gute Nachrichten für alle, die mit der S2 aus Nürnberg anreisen. Am Wochenende fahren die Züge noch normal. Erst ab Montag beginnen Bauarbeiten und Sperrungen auf der Strecke.
5: Die Bundesregierung lässt die praktische Umsetzung der geplanten Verschärfung bei Krankschreibungen vorerst offen. Zwar soll künftig schon ab dem ersten Fehltag eine Bescheinigung nötig sein, wann und wie Beschäftigte diese erhalten sollen, ist aber noch ungeklärt. Thomas Pleskin berichtet.
7: Laut Regierungssprecher Cornelius bedeuten die neuen Regeln nicht, dass Arbeitnehmer bereits am ersten Krankheitstag eine Arztpraxis aufsuchen müssen. Konkrete Angaben zum Ablauf machte die Bundesregierung aber nicht. Das Gesundheitsministerium verwies auf die Möglichkeit einer Krankschreibung per Videosprechstunde. Auch rückwirkende Bescheinigungen sind im Gespräch. Aus der SPD kommen inzwischen Zweifel an den Plänen. Der Koalitionspartner warnt, Patienten mit leichten Erkrankungen unnötig in Arztpraxen zu schicken und zusätzliche Bürokratie zu schaffen.
5: Der AfD-Bundesparteitag beginnt heute in Erfurt, begleitet von Protesten. Die Sicherheitsbehörden rechnen mit bis zu 50.000 Gegendemonstranten, darunter auch gewaltbereite Aktivisten. Die Parteichefs der AfD sollen im Amt bestätigt werden.
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5: Argentinien hat das 16. Finale gewonnen. Das Spiel gegen Kap Verde endete 3:2 nach Verlängerung. Nach 90 Minuten stand es noch 1:1. Zuvor hatte Ägypten das Achtelfinale nach einem 4:2-Sieg über Australien im Elfmeterschießen erreicht. Soweit das Neueste aus dem Star FM News Center.
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4: Im Studio Christian Horschmann. Die Weltelite des Triathlon zu Gast in Franken. Die Challenge Rot geht über die Bühne. Heute ist Anreise, morgen die Wettbewerbe. Mehr von Jan Seifert.
5: Bei den Männern gehen gleich drei Weltmeister an den Start. Kurzfristig hat auch Ironman-Weltmeisterin Lucy Charles-Barkley ihre Teilnahme zugesagt. Bis zu 300.000 Zuschauer werden an der Strecke erwartet und die sehen dann rund 4.000 Athleten. Neu dieses Jahr das Zieltor in Form eines Omega und das soll künftig dauerhaft im Roter Stadtpark stehen. Gute Nachrichten für alle, die mit der S2 aus Nürnberg anreisen. Am Wochenende fahren die Züge noch normal. Erst ab Montag beginnen Bauarbeiten und Sperrungen auf der Strecke.
4: Die Bundesregierung lässt die praktische Umsetzung der geplanten Verschärfung bei Krankschreibungen vorerst offen. Zwar soll künftig schon ab dem ersten Fehltag eine Bescheinigung nötig sein, wann und wie Beschäftigte diese erhalten sollen, ist aber noch ungeklärt. Thomas Pleskin berichtet.
6: Laut Regierungssprecher Cornelius bedeuten die neuen Regeln nicht, dass Arbeitnehmer bereits am ersten Krankheitstag eine Arztpraxis aufsuchen müssen. Konkrete Angaben zum Ablauf machte die Bundesregierung aber nicht. Das Gesundheitsministerium verwies auf die Möglichkeit einer Krankschreibung per Videosprechstunde. Auch rückwirkende Bescheinigungen sind im Gespräch.
4: Ein Gericht hat das Versammlungsverbot gegen AfD-Gegner in Erfurt gekippt. Das Bündnis Widersetzen wollte Zufahrtswege zum AfD-Parteitag blockieren. Das Landesverwaltungsamt hatte die Versammlung daraufhin verboten. Zum Parteitag werden rund 50.000 Gegendemonstranten erwartet. Die Polizei ist mit einem Großaufgebot vor Ort.
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4: Argentinien hat das 16. Finale gewonnen. Das Spiel gegen Kap Verde endete 3:2 nach Verlängerung. Nach 90 Minuten stand es 1:1. Zuvor hatte Ägypten das Achtelfinale nach einem 4:2-Sieg über Australien im Elfmeterschießen erreicht. Geheimfavorit Kolumbien ist im Achtelfinale. Es gab ein 1:0 gegen Ghana. Soweit das Neueste aus dem Star FM News Center.
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10: Im Studio Christian Horschmann. Die Weltelite des Triathlon zu Gast in Franken. Die Challenge Rot geht über die Bühne. Heute ist Anreise, morgen die Wettbewerbe. Mehr von Jan Seifert.
11: Bei den Männern gehen gleich 3 Weltmeister an den Start. Kurzfristig hat auch Ironman-Weltmeisterin Lucy Charles-Barkley ihre Teilnahme zugesagt. Bis zu 300.000 Zuschauer werden an der Strecke erwartet und die sehen dann rund 4.000 Athleten. Neu dieses Jahr das Zieltor in Form eines Omega und das soll künftig dauerhaft im Roter Stadtpark stehen. Gute Nachrichten für alle, die mit der S2 aus Nürnberg anreisen. Am Wochenende fahren die Züge noch normal. Erst ab Montag beginnen Bauarbeiten und Sperrungen auf der Strecke.
10: Ein Gericht hat das Versammlungsverbot gegen AfD-Gegner in Erfurt gekippt. Das Bündnis Widersetzen wollte Zufahrtswege zum AfD-Parteitag blockieren. Das Landesverwaltungsamt hatte die Versammlung daraufhin verboten. Zum Parteitag werden rund 50.000 Gegendemonstranten erwartet. Die Polizei ist mit einem Großaufgebot vor Ort. Die Bundesregierung lässt die praktische Umsetzung der geplanten Verschärfungen bei Krankschreibungen vorerst offen. Zwar soll künftig schon ab dem ersten Fehltag eine Bescheinigung nötig sein, wann und wie Beschäftigte diese erhalten sollen, ist aber noch ungeklärt. Thomas Bleskin berichtet.
12: Laut Regierungssprecher Cornelius bedeuten die neuen Regeln nicht, dass Arbeitnehmer bereits am ersten Krankheitstag eine Arztpraxis aufsuchen müssen. Konkrete Angaben zum Ablauf machte die Bundesregierung aber nicht. Das Gesundheitsministerium verwies auf die Möglichkeit einer Krankschreibung per Videosprechstunde. Auch rückwirkende Bescheinigungen sind im Gespräch.
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10: Argentinien hat das 16. Finale gewonnen. Das Spiel gegen Kap Verde endete 3:2 nach Verlängerung. Nach 90 Minuten stand es 1:1. Zuvor hatte Ägypten das Achtelfinale nach einem 4:2-Sieg über Australien im Elfmeterschießen erreicht. Geheimfavorit Kolumbien ist im Achtelfinale. Es gab ein 1:0 gegen Ghana. Soweit das Neueste aus dem Star FM News Center.
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10: Im Studio Christian Horschmann. Die Weltelite des Triathlon zu Gast in Franken. Die Challenge Rot geht über die Bühne. Heute ist Anreise, morgen die Wettbewerbe. Mehr von Jan Seifert.
11: Bei den Männern gehen gleich 3 Weltmeister an den Start. Kurzfristig hat auch Ironman-Weltmeisterin Lucy Charles-Barkley ihre Teilnahme zugesagt. Bis zu 300.000 Zuschauer werden an der Strecke erwartet und die sehen dann rund 4.000 Athleten. Neu dieses Jahr das Zieltor in Form eines Omega und das soll künftig dauerhaft im Roter Stadtpark stehen. Gute Nachrichten für alle, die mit der S2 aus Nürnberg anreisen. Am Wochenende fahren die Züge noch normal. Erst ab Montag beginnen Bauarbeiten und Sperrungen auf der Strecke.
10: Die Bundesregierung will Beschäftigte künftig schon ab dem ersten Krankheitstag zu einer Krankschreibung verpflichten und die telefonische Krankschreibung wieder abschaffen. Genau das stößt auf immer mehr Kritik. Hausärzte und Wirtschaftsforscher halten die Pläne für wenig sinnvoll. Zoe Tassovali berichtet.
12: Der Hausärzteverband fordert, statt gegen die telefonische Krankschreibung lieber gegen Anbieter von Videosprechstunden vorzugehen, die mit besonders schnellen Attesten werben. Das eigentliche Missbrauchsrisiko liege dort. Auch das Deutsche Institut für Wirtschaftsforschung bezweifelt, dass strengere Regeln den Krankenstand senken. Im Gegenteil, wenn kranke Menschen aus Angst vor Mehraufwand trotzdem zur Arbeit gehen, könnten sich am Ende sogar mehr Kollegen anstecken und die Zahl der Fehltage könnte weiter steigen.
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10: Nur mit viel Mühe hat Weltmeister Argentinien das Achtelfinale erreicht. Gegen den krassen Außenseiter Kap Verde siegte das Team erst nach Verlängerung mit 3:2. Nächster Gegner ist jetzt Ägypten. Die Mannschaft hatte sich gegen Australien mit 4:2 im Elfmeterschießen durchgesetzt. Kolumbien bezwang Ghana mit 1:0 und trifft nun im Achtelfinale auf die Schweiz. Soweit das Neueste aus dem Star FM News Center.
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13: Einen wunderschönen Samstagmorgen wünsche ich dir. Samstagvormittag, wie auch immer, strahlender Sonnenschein gerade, blauer Himmel, 19 Grad in Nürnberg, in Feucht und in Erlangen. Und wir gucken mal auf die Star FM Prognose für Franken für die nächsten Tage, fürs weitere Wochenende. Heute eigentlich ganz schön, 11 Stunden Sonne, 27 Grad, nachts um die 15 Grad, sternklar, aber morgen Da bricht's über uns herein. 3 Stunden Sonne maximal, ansonsten so eine hässliche Regenwahrscheinlichkeit von 85%, örtlich auch Gewitter und 24 Grad. Naja, das erholt sich dann leider erst Mitte nächster Woche. Das heißt auch Montag, Dienstag Sonnenwolken und viel Regen im Wechsel. Temperaturen so um die 26 Grad, nachts um die 15. Wir gucken auf Frankens Straßen, eigentlich alles ruhig, nur in Rot, da wird trainiert, da wird Sport gemacht in der Hilpoltsteiner Straße. Zwischen der Ausfahrt Rot, Hilpoltsteiner Straße und der Mühlgasse in beiden Richtungen Komplettsperrung wegen des Roter Triathlons. Ja, heute bis 18 Uhr, seit 7 geht das schon so. Gewitzfürstung Nürnberg, Frohnmüller Straße, Höfener Straße und Energiebitzenhofstraße und in Fürth auf der Südwesttangente. Und wenn du noch was hast für die Liste, ruf gern durch oder schick deine WhatsApp-Sprachnachricht los an die 0800 0303 666. Vielen Dank, komm gut durch, hab eine gute Fahrt.
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13: Und damit einen wunderschönen Samstagvormittag. Hier ist dein StarFM Rockenende, hier bin ich. Ich bin Thomas, der alte Franke. Schön, dass du mit dabei bist. Schön, dass du schon wach bist und dich für StarFM entschieden hast. Ach ja, du hast dich auch irgendwann mal für eine Playstation entschieden und vielleicht für so ein schönes Sammelregal, wo man so die Spielehüllen reinsteckt, so die Trophäen, die man irgendwann ergattert hat. Das sieht jetzt ab Januar 2028 schlecht aus, denn Sony geht den digitalen Weg. Was das genau bedeutet und was die Maximum Rocker Community dazu sagt, das klären wir gleich mal. Ne? Naja, und wie du zu den Rolling Stones noch kommst, zur Pre-Listening-Session, das verrate ich dir auch gleich mal. Starten wir jetzt aber erstmal rein hier zum Wachwerden, zum Wachbleiben, wie auch immer, mit Maximum Rock, Audioslave, Be Yourself dabei, Queen, The Show Must Go On. Und wir starten mit Sum 41 und Dopamine. Also schönen Samstag.

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0: Honestly von das gerade mit Be Yourself. Ich bin Thomas, wünsche dir einen wunderschönen Samstagvormittag. Schön, dass du eingeschaltet hast. Wo sind denn die Videospieler, die Zocker, ne? Ach da. Na, ich meine, guck mal, das war ja irgendwie auch klar eigentlich, dass das kommen wird. Nachdem Sony angekündigt hat, dass GTA 6 als physische Version auch nur eine Hülle mit einem Download-Code drin sein wird. Naja, Sony dreht jetzt bei der PlayStation an einer ziemlich großen Schraube. Ab Januar 2028, da sollen neue Spiele dann tatsächlich nicht mehr auf Disc erscheinen, sondern nur noch digital. Heißt, dann gibt's keine neue Box mehr fürs Regal, die man sich schick hinstellen kann, keine Discs zum Weiterverkaufen, kein ich bring dir das Spiel morgen mal mit, können wir mal ein bisschen testen, ja, kannst mal ausprobieren, ich leih dir das mal. Sondern Download nur mit Account im Store und Online-Bezahlung. Das ist ein Schritt, der bei dir zwar erklärbar ist, aber nicht unbedingt gut ankommt.
1: Wenn die jetzt alles natürlich digital machen, was natürlich an sich gar nicht mal so eine schlechte Sache ist, vom Grundprinzip her, aber vernichtet man damit nicht auch noch die kleinen Läden oder ich nenne es auch mal größeren Läden, die halt einfach diese Spiele anbieten? Die können sie ja jetzt nicht mehr anbieten und ich gehe mal nicht von aus, dass die dann Codes anbieten, dass man sich die im Laden kauft. So werden doch wieder zig Läden vernichtet, weil eben die Spiele alle nur noch online gibt. Ist ein bisschen schwierig, sehe ich genauso. Aber irgendwie verstehe ich es auch. Man muss auch irgendwie mit der Zeit gehen, aber gibt's vielleicht nicht eine andere Lösung? Ich weiß es nicht. Aber ja. Ich wünsche euch ein wunderschönes Wochenende.
2: Nadine hier. Glaubst du wirklich, dass es günstiger wird, wenn es die Spiele nicht mehr als CD gibt? Quatsch. Also du wirst von dem Preis her, wirst du gar nichts merken, wenn sie nicht sogar teurer werden, weil die ganzen Server müssen ja noch irgendwie verbessert werden dann wahrscheinlich, weil ja alle Leute nur noch runterladen und keiner das mehr von der CD aus installieren kann. Und ja, also die finden schon Möglichkeiten, die Preise wenigstens gleich zu lassen, wenn nicht sogar, wie gesagt, zu erhöhen. Und ja, ich finde das sehr schade, weil ich jetzt gerade aktuell auch gemerkt habe bei meinem Sohn mit der Switch, ganz viele Spiele, die er einfach nicht mehr spielt, weil er aus dem Alter raus ist. Und er hat sich einen Kullerkeks gefreut, dass wir die über Vinted verkauft haben und er dafür immer noch etwas über 100 Euro bekommen hat für 4 Spiele. Und davon kann er sich dann wieder weiß ich was holen, was auch immer jetzt. Und ja, das geht halt auch so verloren. Und das finde ich sehr, sehr schade, weil wie ihr schon sagt, wie willst du nur eine digitale Datei, die kannst du nicht einfach weiterverkaufen. Kannst ja nicht ausleihen, kein gar nichts. Also das ist wirklich sehr, sehr schade.
3: Ich glaube, man darf das nicht romantisieren oder nur unter diesem nostalgischen Gesichtspunkt sehen, dass es keine physischen Datenträger mehr gibt. Da geht's knallhart um die Kohle. Mhm. Wenn du nicht mehr tauschen kannst, dann bedeutet das, dass dein Best Buddy das Spiel nicht mal eben 2 Monate testweise spielen kann. Der muss sich das selber kaufen künftig. Du kannst die Codes nicht einfach so weitergeben. Und das ist, glaube ich, das große Problem. Die wollen einfach mehr Spiele verkaufen, beziehungsweise den Zweitmarkt trockenlegen und jeden dazu zwingen, entweder bei seinem Freund zu Hause mal spielen und gucken, ob das dann was ist, aber mal eben ausleihen und selber für eine Woche in Ferien oder so, dass man Spiele untereinander tauscht, das soll einfach unterbunden werden, um noch mehr Kohle zu scheffeln, um noch mehr Spiele zu verkaufen. Und nur darum geht's.
0: Tja, Sony begründet den Schritt übrigens damit, dass immer mehr Spieler ihre Games sowieso ja schon digital kaufen und es sei ja auch praktisch so. Kein Wechseln der Disc, kein Warten auf den Paketboten, alles direkt auf der Konsole. Aber es gibt eben auch diese andere Seite, ne? Sammler verlieren ein Stück Gaming-Kultur, gebrauchte Spiele werden schwieriger und am Ende hängt alles stärker am jeweiligen Online-Store. Kurz gesagt, für Sony ist das der logische nächste Schritt. Für viele Gamer, wie ich und wie dich vielleicht, fühlt sich das eher so an, als würde wieder so ein Stück echtes, nennen wir es mal so, Besitzgefühl verschwinden, ne? Also die Zukunft der PlayStation, die wird definitiv digital. Ob alle Fans das jetzt feiern, das bleibt hier mal so dahingestellt. Ich wünsche dir ein schönes Wochenende. Jetzt mit den Smashing Pumpkins und Perfect.

Hey, schönen Samstagvormittag mit Volby zusammen mit Denko Jones und Black Rose. Ja. Stones Time, die Rolling Stones sind wieder da, wobei sie eigentlich ja nie wirklich weg waren. Aber jetzt bringen sie am kommenden Freitag ihr neues Studioalbum Foreign Tongues raus. Ein paar Sachen davon, die kennen wir ja schon, die hier nämlich. 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

0: App einfach anmelden. Janine ist übrigens schon dabei.
1: Ja.
0: Warum willst du unbedingt dabei sein? Wie lange bist du schon Rolling Stones Fan? Oder bist du es gar nicht? Möchtest du es erst werden? Wie sieht's aus?
1: Nee, ich bin das eigentlich schon, seit ich denken kann. Also schon meine Eltern haben das gehört und ich glaube, dann wird man da einfach drauf trainiert und die erfinden sich immer wieder neu und rocken die Bühne. Es ist großartig.
0: Sehr gut. Ja, Wolfi hat ja Mick Jagger getroffen, das Album schon gehört. Er sagt, es ist ein richtig, richtig geiles Album, cooler Typ immer noch. Ich freue mich für dich, dass du dabei bist und vor allen anderen das Album hören kannst, Janine. Ne?
1: Ich freue mich auch. Lieben, lieben Dank an euch und rockige Grüße.
0: Dankeschön und wünsche dir noch einen schönen Tag, Janine. Bis dann. Ciao.
1: Ebenso.
0: Ja, und viele andere sind auch schon mit dabei. 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Ne? Dann schnell noch anmelden dafür in der App oder auf starfm.de. Und wie Mick Jagger so privat ist, ja, wie der so tickt. Wolfi hat ihn ja getroffen in London. 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
1: Ich bin die Börner. Ja, und bald geht's los. Heute steigt die dritte Ausgabe Save the Core im Stadionpark, das Festival für alle Hardcore- und Punk-Fans. Und von mir gibt's jetzt nochmal die letzten Infos, was du wissen musst, damit es heute ein toller Festivaltag wird. 11.30 Uhr ist Einlass und 12.30 Uhr spielt dann auch schon die erste Band No Fun At All, Skatepunk-Legenden aus Schweden. Kommen wir noch zur Anreise. Es ist ja gleichzeitig auch jetzt das Wochenende, die DTM nebenan. War aber in den letzten Jahren auch immer kein Problem. Burnt vom Konzertbüro Franken.
2: Wir haben normale Parkplätze an der großen Straße und wir haben auf der anderen Seite die S-Bahn. Es ist ausgeschildert, also die Besucher sollten an sich kein Thema haben damit.
1: Und wenn du jetzt auch gleich ab Mittag am Start bist und dir vielleicht noch Gedanken wegen der Sonne machst.
2: Wir haben viele Schattenplätze, wir sind mit Sonnenschirmen unterwegs, wir haben eine Trinkwasserstelle eingerichtet, Bäume gibt es auch außenrum. Also wir haben tatsächlich lieber heiß als jetzt Regen oder kalt.
1: Auf jeden Fall. Ich muss dir jetzt auch nicht erzählen, dass du dich noch eincremst, eine Cappy mitnimmst, aber pack auch noch ein kleines Handtuch und eine Badehose oder den Bikini ein, neu in diesem Jahr, das ist total geil. Du kannst mit deinem Save the Core Bändchen rüber ins Stadionbad.
2: Man kann Save the Core genießen und rüber ins Bad gehen zwischendurch, was bei der Hitze natürlich toll ist. Tatsächlich ein direkter Übergang zum Stadionbad. Die Leute können hier dann letztendlich am Übergang auch Sachen parken und lassen und kommen dann halt mit dem Save the Core Bändchen wieder zurück. Also Handtuch mitnehmen und einspringen. Und sind wir gespannt, wer es alles nutzt und freuen uns da tierisch, dass diese Anwohnersituation mit dem Stadionbad als Nachbar tatsächlich super ist.
1: Das ist wirklich cool. Das sind nur ein paar Meter. Da kannst du zwischen den Bands mal kurz ins Wasser hüpfen. Ja, und dann natürlich der krönende Abschluss heute Abend um 21.45 Uhr. Das erste Mal überhaupt in Franken, die Sex Pistols. Ja.

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0: Gerade Thema gewesen hier an deinem Staff am Rockenende. Videospiele möchte Sony in Zukunft, also ab Januar 28, nur noch in digitaler Form als Download-Code veröffentlichen. Und damit schieben sie natürlich den Riegel vor solchen Sachen wie, ach, ich nehme mal das Game mit zu meinem Kumpel oder zu meiner Freundin und wir zocken das einfach mal. Oder ich leih's dir mal aus irgendwie. Oder wenn ich es nicht mehr spielen möchte, verkaufe ich es als gebraucht, kann andere noch was davon haben, muss vielleicht nicht so viel Geld dafür ausgeben. Ne? Das ist natürlich ein Riesenthema und das freundliche Mammut hat sich gemeldet und sagt, ja, das ist eben genau das Ding. Kohle, Kohle, Kohle, darum geht's.
1: Ja, moin, moin, Star FM. Stichwort Spiele, physische Form und so. Das war absehbar und ich fand den Kommentar von dem letzten Sprecher, bevor du jetzt gerade die Mucke wieder hast laufen lassen, exakt Treffer versenkt, Olla. Es geht nur um die Kohle. Und die legen den Gebrauchtspielemarkt mittelfristig damit trocken. Also all diese ganzen, diese Shops, es gibt doch hier diese Shopkette, ich weiß jetzt nicht, wie die heißen, die nur mit gebrauchten Spielen handeln. Die gibt's bald nicht mehr. Werden tot gemacht.
0: Ja, GameStop, die können natürlich jetzt noch mit gebrauchten Konsolen handeln und so, ne? Aber klar, da hat natürlich absolut recht. Ich glaube, genau darum geht's, um die Kohle eben. Man will diesen Gebrauchtmarkt, diesen Zweitmarkt eben komplett lahmlegen. Man will mehr Spiele verkaufen, man will die Kohle machen. Also, wie gesagt, Sony veröffentlicht seine kommenden Games ab Januar 2028 nur noch in digitaler Form zum Download.
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9: Im Studio Christian Orschmann. In Deutschland sind in den ersten 6 Monaten des Jahres deutlich mehr Elektroautos neu zugelassen worden. Nach Zahlen des Kraftfahrtbundesamtes waren es 368.000. Das ist ein Zuwachs von 48% im Vergleich zum Vorjahr. Erklärt wird dieser Zuwachs damit, dass es wieder eine Kaufprämie gibt. Die Weltelite des Triathlon zu Gast in Franken. Die Challenge Rot geht über die Bühne. Heute ist Anreise, morgen die Wettbewerbe. Mehr von Jan Seifert.
10: Bei den Männern gehen gleich 3 Weltmeister an den Start. Kurzfristig hat auch Ironman-Weltmeisterin Lucy Charles-Barkley ihre Teilnahme zugesagt. Bis zu 300.000 Zuschauer werden an der Strecke erwartet und die sehen dann rund 4.000 Athleten. Neu dieses Jahr das Zieltor in Form eines Omega und das soll künftig dauerhaft im Roter Stadtpark stehen. Gute Nachrichten für alle, die mit der S2 aus Nürnberg anreisen. Am Wochenende fahren die Züge noch normal. Erst ab Montag beginnen Bauarbeiten und Sperrungen auf der Strecke.
9: Die USA feiern heute ihren 250. Geburtstag. Zum Jubiläum sind besonders große Feierlichkeiten geplant. US-Präsident Trump will bei rund 42 Grad eine lange Rede halten. Sein Auftritt ist für kurz vor 4 Uhr Sonntagmorgens unserer Zeit geplant. Soweit das Neueste aus dem Star FM News Center.
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9: Argentinien hat das 16. Finale gewonnen. Das Spiel gegen Kap Verde endete 3:2 nach Verlängerung. Nach 90 Minuten stand es 1:1. Zuvor hatte Ägypten das Achtelfinale nach einem 4:2-Sieg über Australien im Elfmeterschießen erreicht. Geheimfavorit Kolumbien ist im Achtelfinale. Es gab ein 1:0 gegen Ghana.
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0: Wir gucken auf die aktuellen Temperaturen bei uns in Franken. 20 Grad knapp drüber haben wir gerade, so zwischen 20 und 21 Grad in Roth, in Allersberg und in Nürnberg. Wir schauen auf die StarFM Prognose für heute. Das wird ein ganz schöner Tag. Nochmal ein schöner Tag mit 11 Stunden Sonne heute und 27 Grad in den Höchstwerten. Nachts geht's runter auf 15 Grad und dann ist erstmal vorbei mit schönem Wetter, denn morgen schon Regen und Gewitter bei 24 Grad maximal. Montag und Dienstag der Start in die neue Woche. Auch eher wolkig und verregnet mit 26 Grad. Mittwoch dann trockene 24. Wir blicken auf die Verkehrssituation auf Frankens Straßen. Da haben wir nur Roth, die Hilpoltsteiner Straße. Die ist komplett gesperrt zwischen der Ausfahrt Roth, Hilpoltsteiner Straße und der Mühlgasse wegen des Roter Triathlons. Das Ganze bis 18 Uhr heute Abend. Ansonsten kommst du im Moment überall gut durch. Es blitzt allerdings auf der B2 zwischen den beiden Pleinfeldabfahrten an der bekannten Stelle auf beiden Seiten. Dann blitzt es in Nürnberg, Frohnmüller Straße, Höfener Straße und in der Giebitzenhofstraße, Fürth auf der Südwesttangente und in Feucht auf der Nürnberger Straße ortsauswärts. Hast du noch was gesehen für die Liste? Gerne anrufen bitte oder mir kostenlos weiterhin deine WhatsApp-Sprachnachricht schicken an die 0800 0303 666. Vielen Dank dafür jetzt schon mal. Komm gut durch. Hab eine gute Fahrt.
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0: So sieht's aus. Dein Star vom Rockenende. Na, gut aus den Federn gekommen oder nochmal umgedreht. Auch egal. Ich bin jedenfalls in deinem Ohr quasi. Ja, so klein bin ich. Ich bin Thomas Sade Frank, bin hier für dich da mit der nächsten Stunde Star FM Rockenende. Und du kannst dir ja mal Gedanken machen, während du vielleicht gerade frühstückst oder im Bett liegst oder Gartenarbeit machst, was auch immer, Auto fährst, ob du gerne nochmal jung wärst. Ja, mach dir einfach mal Gedanken, ob du gerne nochmal jung wärst. Was die Maximum Rocker so denken, das erfährst du gleich in dieser Stunde am StarFM Rockenende hier. Und die StarFM Rock Talents gehen weiter, falls du sie vermisst hast. Ja, die großen Nachwuchsbands, die kommen hier on air bei uns. Ab Montag geht's damit weiter. Starten wir jetzt erstmal rein in die nächste Stunde Rockenende hier mit Biffy Clyro, Saturday Superhouse, Toto habe ich dabei, Klassiker aus den 80ern, Africa nach Linkin Park, In the End. Ich bin Thomas, schönen guten Morgen.

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0: Ja, Biffy Clyro, Saturday Superhouse. Willkommen hier am Samstagvormittag im Saturday Superhouse bei Star FM. Geiler Song, ne? Wusstest du eigentlich, dass es den auch von den Toten Hosen gibt als Cover? Forever Young? Klassiker inzwischen schon, ne? Forever Young. Ja, das bringt mich zu unserem Thema, was wir in dieser Woche ausführlich besprochen haben hier bei Star FM. Nicht, möchtest du für immer jung sein, das wäre natürlich auch schön, aber möchtest du heute nochmal jung sein, haben wir dich gefragt. Irgendwie sind wir drauf gekommen. Tore sagt, ja.
1: Jung sein ist doch eigentlich auch was Schönes. Ich bin mittelalt und völlig kaputt. Und wenn ich jetzt nochmal 30 Jahre zurück sein könnte, also nicht rückgebildet, dann würde ich nicht mit dem Fußball aufhören, wie vor 31 Jahren. Und würde dann immer noch spielen und wäre happy darüber und nicht traurig, tief traurig, dass ich damals wegen meinem dämlichen Diabetes und der Pubertät das aufgegeben hätte. Und dann hätte Deutschland wahrscheinlich auch noch einen Weltmeistertitel mehr. Wer weiß. Ja, also ich habe in den 20ern, das war vor über 20 Jahren, habe ich eine ziemlich coole, wilde Zeit gehabt. Ich glaube, das hätte ich vielleicht doch noch mal ohne Midlife-Crisis. Einfach nur, weil jetzt irgendwie alles um mich herum so ein bisschen tot und langweilig wirkt.
0: Ja, man macht sich mal Gedanken. Also bei mir ist es auch so wie bei Tore. Ich wäre nicht gerne heute in der Zeit jetzt noch mal jung. Ich wäre gerne damals noch mal jung. Also ich würde mich gerne so wieder so eine Zeitmaschine zurückbeamen und viele Sachen auch anders machen natürlich. Ne? Daniel sagt ganz klar, nein, möchte ich nicht.
2: Nein, ich möchte nicht noch mal jung sein. Ich finde das Leben, was ich bisher gelebt habe, total super. Ich will gerne in die Vergangenheit reisen mit dem Wissen, was ich jetzt habe.
0: Ja, genau.
2: Jetzt nicht, um irgendwie was finanziell besser zu machen, sondern um die Fehler, die man gemacht hat und am Ende doch irgendwie bereut, vielleicht nicht zu machen. Aber jung sein möchte ich nicht und ich beneide auch nicht die Jugend. Ich möchte mit der Jugend jetzt auf gar keinen Fall tauschen. Jetzt nicht, weil Handy, sondern einfach, dass das politische Geschehen gerade nicht schön ist und wir uns da wirklich dankbar schätzen können, dass wir eigentlich schon fast es hinter uns haben. Also fast hört sich gut an. Ich habe noch mindestens 50, 60 Jahre vor mir. Aber ich möchte nicht nochmal jung sein.
0: Also ich glaube, ich bin da zu 100% bei Daniel. Fehlt uns jetzt eigentlich nur noch jemand, der noch jung ist. Ne? Markus ist 21.
3: Ja, genau. Ich bin 21 und genau so eine Frage stelle ich mir auch. Wie wäre es, mal in 80er, 90er groß geworden zu sein? Da war bestimmt nicht alles besser. Aber eins mit Sicherheit. Man war freier im Kopf. Man war um Welten freier im Kopf als heute mit den ganzen die ganzen Social-Media-Sachen. Dass man sich einfach nur abends sofort hinsetzt und einen Film anguckt. Klar, da war damals auch die Möglichkeit, aber da musstest du wenigstens nochmal zur Videothek gehen, um dir einen Film zu holen. Ich glaube einfach, damals war es mental um Welten besser als heute.
0: Tja, ich bin in den 2000 noch in die Videothek gegangen. Aber ja, das war damals tatsächlich so, da gab es dann Videotheken irgendwie und es gab auch Serien übrigens, ne? Aber da musste man auf die nächste Folge eine ganze Woche warten. Ja, das war so, ne? Da konnte man nicht eine Serie hintereinander durchsuchten. Nein, da wurde schön eine Woche gewartet mit Spannungsfaktor und dann konnte man die nächste Folge gucken. Ach, es war aber schon eine schöne Zeit, die 80er, ne? Also, kannst du dir mal Gedanken machen beim Samstag hier am Frühstückstisch vielleicht, ob du gerne nochmal jung sein würdest.

0: Help, Maximum Rock von Papa Roach. Ja, wir helfen dir. Wir suchen sie nämlich immer noch. Die großen Rocktalente und Nachwuchsbands hier bei Star FM.
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0: Wir hatten jetzt nur gerade mal eine Woche Pause, ne? Aber Head of Talents A ist ab Montag zurück aus dem Urlaub und dann geht's auch schon weiter. Und es treten jede Woche wieder zwei der Hunderten von Talents gegeneinander an, die sich bei uns beworben haben und immer noch bewerben übrigens. Die Siegerband, die wird dann mit ihrem Song immer donnerstags bei A in der Rush Hour in voller Länge gespielt. Natürlich haben wir schon Gewinnerbands. Bisher haben schon Roxton gewonnen. Oh,

0: und haben sich tierisch darüber gefreut, logisch.
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2: Hi Leute, hier Roxton von der Fraueninsel am Chiemsee im schönen Oberbayern. Wir möchten uns von ganzem Herzen bei euch für über 500 Stimmen in dem Voting, die uns dabei unterstützt haben, dass wir das Ganze gewinnen, bedanken. Und ja, ab heute läuft unsere Single Revival auf Star FM. Und dafür nochmal vielen, vielen herzlichen Dank. Viel Spaß beim Hören und ganz liebe Grüße. Ciao.
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0: Und auch Janice aus Chemnitz haben die Rock Talents ganz frisch gewonnen. Viele sagen, Mensch, das ist ja die deutsche Avril Lavigne. Dickes Danke an alle Voter von Sängerin Julie.
4: Liebe Star FM Community, vielen Dank, dass ihr so fleißig für uns abgestimmt habt. Wir freuen uns riesig. Dankeschön.
0: Montag geht's dann, wie gesagt, weiter und wir stellen dir die beiden neuen Bands ganz ausführlich vor. Und wenn du auch eine Band hast oder solo unterwegs bist, hey, wir freuen uns auf deine Bewerbung. Ne? 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

0: Split Second, nagelneuer Maximum Rock von James and the Cold Gun, übrigens auch vertreten in deinen Star vom Rock Charts, den Rock Top 30 der Song. Da fällt mir gerade ein, geh doch mal fleißig voten für die Rock Charts, die Rock Top 30, ne? Denn die neue Ausgabe, die gab's gestern, wie immer um 16:45 und die nächste kommt dann nächsten Freitag. Und bis dahin kannst du eine ganze Menge bewegen.
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0: Ja, ich weiß, dass heute Samstag ist, ne? Aber gestern war Freitag und gestern war wieder New Rock Friday und jeden Freitag am New Rock Friday stellen wir bei Star FM dir die neuesten Alben vor. Alles, was rausgekommen ist an Singles, an EPs und vielleicht hast du ja gestern was verpasst und bist Deep Purple Fan. Das wäre aber schade, ne? Denn Deep Purple haben gestern neues Studioalbum rausgebracht und zeigen sich, ja, sehr kreativ, vielleicht sogar kreativer als eh und je. Ian Gillan sagt, das ist unser härtestes Album, dieses mittlerweile 24. Studioalbum Splat. Und da wollen wir nochmal reinhören.

Deep Purple also mit ihrem 24. Studioalbum Splat. Warum hat das Ding so einen komischen Namen? Das ist eine ganz strange Geschichte. Also Splat soll für das Geräusch stehen, was ein Insekt macht, wenn es gegen deine Windschutzscheibe prallt mit hoher Geschwindigkeit. Klar, das Insekt ist dann tot. Für uns vielleicht, für Ian Gillan, den Sänger von Deep Purple, ist das ein Übergang in einen neuen Bewusstseinszustand, wie er sagt. Und das ist auch diese skurrilen, vielleicht auch humorvollen Gedanken über Vergänglichkeit, Identität, Transformation ziehen sich da durch das gesamte Album Splat. Also seit gestern draußen neues Deep Purple Album. Doro-Fans, aufgepasst, Doro Live ist wieder erschienen, muss man sagen. Das ist ja ursprünglich mal in den frühen 90er Jahren veröffentlicht worden, war lange vergriffen und jetzt kehrt es endlich in die Regale zurück in einer neuen CD. Edition mit dem kompletten Live-Album, mit dem neuen, mit dem kraftvollen, dynamischeren Sound als vorher. Das ganze Material wurde sorgfältig aufbereitet, um den Charakter, die Atmosphäre der Originalaufnahme zu bewahren, gleichzeitig aber mehr Druck und Klarheit da reinzugeben. Also für Doro-Fans, das Live-Album jetzt also wieder neu erschienen. Und dann gibt es ja immer so Alben, wo man merkt, so lange schon her, 20 Jahre Motorhead, Kiss of Death. Großartigen Song für Sucker, God Was Never On Your Side, vielen anderen, damals der Nachfolger vom 2004er Inferno-Album. Was kann die Jubiläumsausgabe zum 20-jährigen bestehen? Die wurde neu in halber Geschwindigkeit im Half-Speed Remaster veröffentlicht. Das heißt, sie hat einen besseren Klang einfach. Ich könnte jetzt nerdy werden, aber nein, die hat einfach einen besseren Klang. Das Ganze klingt besser, Details kommen mehr zur Geltung. Zusätzlich gibt es eine exklusive Live-LP mit dem Auftritt von Motorhead beim Lowlands Festival 2007 in den Niederlanden. Zum ersten Mal auf Vinyl erhältlich und auf der CD sind auch noch drei weitere Bonustracks mit drauf. Und das hat mich ja persönlich sehr überrascht, aber auch sehr gefreut, weil ich finde es großartig, wie das klingt. Die Bad Wolves haben jetzt eine Frontfrau. Das muss man erstmal sacken lassen. Ja, ich meine, sie hatten vorher Frontmänner, allerdings ein bisschen Pech mit denen. Tommy Wächst musste sich aus politischen Gründen von der Band trennen oder ist getrennt worden. Daniel Laskiewicz ist abgesprungen, um Bassist bei Falling in Reverse zu werden. Alles gut, jetzt also eine Frau, ähnlich wie bei Linkin Park versucht man es jetzt damit. Die Frau heißt Killboy. Das heißt, eigentlich heißt sie Sarah Skinner. Aber der Spitzname ist Killboy und es gibt auch schon eine neue Scheibe mit ihr und die heißt Painted Red und ganz ehrlich, geil. So

Und jetzt sehen wir mal, die Schleife kannst du jetzt auch reinwählen in deine Rockcharts. Die Rock Top 30, die neue Bad Wolves-Scheibe Paint It Red. Also gewotenstuff, mfstuff.de und jetzt haben wir nochmal so einen kleinen Überblick gehabt, was gestern alles neu rausgekommen ist am New Rock Friday.

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9: Im Studio Christian Horschmann. In Deutschland sind in den ersten 6 Monaten des Jahres deutlich mehr Elektroautos neu zugelassen worden. Nach Zahlen des Kraftfahrtbundesamtes waren es 368.000. Das ist ein Zuwachs von 48% im Vergleich zum Vorjahr. Erklärt wird dieser Zuwachs damit, dass es wieder eine Kaufprämie gibt. Die Weltelite des Triathlon zu Gast in Franken. Die Challenge Rot geht über die Bühne. Heute ist Anreise, morgen die Wettbewerbe. Mehr von Jan Seifert.
10: Bei den Männern gehen gleich 3 Weltmeister an den Start. Kurzfristig hat auch Ironman-Weltmeisterin Lucy Charles-Barkley ihre Teilnahme zugesagt. Bis zu 300.000 Zuschauer werden an der Strecke erwartet und die sehen dann rund 4.000 Athleten. Neu dieses Jahr das Zieltor in Form eines Omega und das soll künftig dauerhaft im Roter Stadtpark stehen. Gute Nachrichten für alle, die mit der S2 aus Nürnberg anreisen. Am Wochenende fahren die Züge noch normal. Erst ab Montag beginnen Bauarbeiten und Sperrungen auf der Strecke.
9: Popstar Taylor Swift und Footballprofi Travis Kelce sind verheiratet. Das Paar hat sich laut US-Medien im New Yorker Madison Square Garden das Jawort gegeben. Wochenlang brodelte die Gerüchteküche rund um diese Hochzeit.
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9: Nur mit viel Mühe hat Weltmeister Argentinien das Achtelfinale erreicht. Gegen den krassen Außenseiter Kap Verde siegte das Team erst nach Verlängerung mit 3:2. Nächster Gegner ist jetzt Ägypten. Die Mannschaft hatte sich gegen Australien mit 4:2 im Elfmeterschießen durchgesetzt. Kolumbien bezwang Ghana mit 1:0 und trifft nun im Achtelfinale auf die Schweiz. Und Jürgen Klopp will es machen. Er will neuer Bundestrainer werden. Das hat er bei Magenta TV erklärt. Klopp muss aber noch Details mit seinem aktuellen Arbeitgeber klären. Julian Nagelsmann war nach dem frühen WM-Aus der deutschen Nationalmannschaft zurückgetreten. Soweit das Neueste aus dem Star FM News Center.
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11: Einen wunderschönen Samstagvormittag wünsche ich dir. Wir schauen auf die aktuellen Temperaturen in Franken. 21 Grad haben wir derzeit in Eckenheit, in Weißenburg und auch in Fürth sind es 21 Grad. Star FM Prognose, wir packen 6 Grad drauf, 27 Grad heute die Tageshöchsttemperaturen. Sonne, Wolken im Wechsel und es bleibt trocken, heute nochmal. Heute Nacht auch noch trocken bei 15 Grad, ab morgen dann leider nicht so schönes Wetter. 24 Grad die Höchsttemperaturen, vielleicht zwischendurch mal 3 Stunden Sonne, aber auch 85% Regen und Gewitterwahrscheinlichkeit am Sonntag. Montag, Dienstag geht es genauso weiter. Ziemlich hohe Regenwahrscheinlichkeiten. Ansonsten allerhöchstens mal so 2-3 Stunden Sonne und 25 bis 27 Grad. Schöner wird es übrigens wieder, falls du dich das gerade fragst, ab Donnerstag, Freitag. Wir gucken auf Frankenstraßen. Rot, die Hilpoltsteiner Straße, immer noch gesperrt zwischen Ausfahrt Rot-Hilpoltsteiner Straße und Mühlgasse in beiden Richtungen bis ca. 18 Uhr wegen des Roter Triathlons. Deshalb auch Stau auf der B2 Richtung Weißenburg zwischen Rot-Hilpoltsteiner Straße und Rot-Bellenbrach. Gerade so, naja, zwischen 5 und 10 Minuten. Auf der B14 der Ansbacher Straße, kleines Stop-and-Go. 3 Minuten brauchst du aktuell mehr zwischen Stein und der Rednitzstraße. Ansonsten rollt das. Gewitzt wirst du in Nürnberg in der Frohnmüller Straße, in der Höfener Straße und in der Giebitzenhofstraße, Fürth auf der Südwesttangente und in Feucht auf der Nürnberger Straße Richtung ortsauswärts. Hast du noch was für die Liste? Ruf gern durch oder schick deine WhatsApp-Sprachnachricht wie immer kostenlos an die 0800 0303 666. Gute Fahrt, vielen Dank.
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11: Hey, hey, jetzt bist du aus dem Bett gekommen, ne? Und ich hoffe gut. Und ich hoffe, es ist alles okay. Ich hoffe, es geht dir gut. Ich hoffe, du hast einen schönen Samstag. Ich tue mein Bestes dafür. Ich bin Thomas, der alte Franke, und für dich da hier mit der nächsten Stunde Star FM Rockenende. Vielleicht bist du ja auch gerade schon so in der Planung für den Samstag und fragst dich, Mensch, heute Abend könnte ich eigentlich mal mit den Kids ins Kino gehen, ne? Das haben sie sich ja verdient. Woche war gut. Dann geh doch vielleicht in den neuen Minions-Film. Aber ist der überhaupt gut? Ja, wir schicken dich ja jeden Donnerstag als Movistar-Kritiker ins Kino und du sagst uns, wie der Film war. Und ich glaube, der neue Minion-Film, Minions and Monster, der kam ganz gut an bei dir und den Kids. Na, hören wir gleich mal rein. Starten jetzt erstmal rein in diese Stunde Rockenende hier mit zum Beispiel The Gaslight Anthem. Ich habe die All-American Rejects dabei. Ich habe Stone Sour dabei, The Offspring. Aber wir starten jetzt erstmal mit Corey Taylor. Stone Sour hier mit Song Number 3.
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0: Hey, ich wünsche dir einen wunderschönen Samstagvormittag. Hier ist Star FM. Ich bin Thomas und wir gehen zusammen ins Kino.
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0: Ja, ich muss ja nicht mitkommen. Kannst auch alleine ins Kino. Ist okay. Aber vielleicht möchtest du dir mit deinem Kind einen Film angucken. Minions and Monster. Der dritte Teil der Minions Filmreihe. Seit Donnerstag im Kino.
2: Die Minions sind zurück. Und sie sind mysteriöser denn je.
3: Buddy.
4: Oh, Humphrey.
3: Pinata. Carbonara. Lasagna.
0: Ja, also der Film spielt im Hollywood der 1920er Jahre. Die Minions befinden sich an einem Filmset und überzeugen den Regisseur davon, ihnen die Idee für ihren Monsterfilm zu gestatten. Da aber jedes Monster für den Film fehlt, beschwören sie mit Hilfe eines magischen Buches ein grünes Wesen. Und dieses Monster erweist sich sehr schnell als unzureichend. Da stellt sich allerdings bald raus, dass es genau weiß, wo wirklich schreckliche Monster zu finden sind. Und zusammen machen sich die Minions mit dem grünen Monster auf eine abenteuerliche Reise rund um die Welt, um die verschiedensten Kreaturen zu suchen und geraten dabei immer wieder in turbulente chaotische Situation. Naja, die Minions eben, ne? Die deutschen Stimmen kommen von Bill Kaulitz, von Tom Kaulitz und von Christoph Waltz. FSK ist 6 Jahre. Der Film dauert 90 Minuten. Das Spannende ist jetzt natürlich, wir haben dich ja in den Film geschickt, wie jeden Donnerstag, als Star FM Movistar-Kritiker. Wie ist der denn so?
5: Wir waren gerade in Minions und Monsters mit meinem 13-Jährigen. Dem hat der Film super gut gefallen. Er würde ihn jederzeit wieder reingehen. Für mich war es schönes Popcorn-Kino. Ist lustig, man kann auch als Erwachsener damit lachen.
6: Wir fanden das einen total netten Familienfilm, hätten aber gerne mehr gelacht und gehofft, dass es ein bisschen lustiger wäre.
7: Sehr kurzweilige Geschichte. Man kriegt eigentlich genau das, was man erwartet. Wenn man als Erwachsener alle Filmanspielungen sucht und versteht, dann hat man echt eine gute Zeit.
8: Es ging vor allem um die Freundschaft zwischen zwei Minions und deren Weg nach Hollywood. Teilweise war die Geschichte aber trotzdem ein bisschen unerwartet und sprunghaft. Lustig ist aber, wie sie immer ihren Big Boss suchen und warum sie ihn dann meist dennoch verlieren. Und somit ist der Film aber trotzdem sehr empfehlenswert.
9: Es ist sehr schönes, dummes Lachen zum Abschalten, perfekt für den Alltag. Ich würde 4,5 von 5 geben. Ich würde aber sagen, man muss dafür nicht unbedingt ins Kino gehen. Aber auf jeden Fall sehr, sehr sehenswert.
0: Das klingt doch alles gar nicht so schlecht. Dann viel Spaß im Kino. Vielleicht alleine, vielleicht mit den Kids. Ne? Minions and Monster, der dritte Teil der Minions-Filmreihe, seit Donnerstag im Kino. Und wie gesagt, wir brauchen dich jeden Donnerstag als Star für Movistar-Kritiker, denn nur deine Meinung zählt bei uns. Nächsten Donnerstag ist es wieder soweit.

0: Sie sind wieder da, liebe Leute. Neue Single von Breaking Benjamin. Something Wicked. Gerade gehört hier an deinem Star FM Rockenende. 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

0: Einen wunderschönen Samstagvormittag wünsche ich dir. Star FM ist an, ich bin Thomas und wenn du in dieser Woche was verpasst hast an Rock News, hier gibt's nochmal die wichtigsten.
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0: Da fangen wir mal an mit Bryan Adams. Der macht ja seit fast 50 Jahren sehr, sehr erfolgreich, sehr, sehr gute Musik, wie ich finde. Ist bisher aber nicht als besonders politisch aufgefallen. Jetzt hat es ihm aber irgendwie gereicht. Die Hutschnur ist geplatzt. Er hat am Mittwoch einen neuen Song rausgebracht am Nationalfeiertag von Kanada. Und zwar ein Protestsong gegen die US-Regierung. Denn Trump droht ja regelmäßig damit, Kanada zum 51. Staat der USA zu machen. Und dementsprechend heißt der Song auch 51st State. Und da singt Bryan Adams, zeig mal so ein bisschen Respekt, wenn du über meine Heimat sprichst. Hier oben kümmern wir uns umeinander. So klingt der Song.

Geiler Song, ne? Aber so sind wir es von Bryan Adams sehr gewöhnt. Die Bad Wolves, die hier, haben jetzt eine neue Frontfrau. Also bisher hatten sie ja nur Frontmänner. Tommy wächst, dann Danny Leskovich, alle abgesprungen aus verschiedensten Gründen. Will ich jetzt gar nicht näher drauf eingehen. Jetzt gibt's also ähnlich wie bei Linkin Park oder genau wie bei Linkin Park eine Frontfrau. Die heißt Killboy. Also eigentlich heißt es Sarah Skinner. Spitzname ist Killboy. Die neue Single mit ihr heißt Painted Red. Klingt richtig gut. Findest du auch? Kannst du mir jetzt reinwählen gerade in deinen Rockcharts, die Rock Top 30. Geh mal in die App und auf starfm.de, wenn dir die Nummer gut gefällt. Bad Wolves also mit Killboy Painted Red. Und dann kommen wir zu Dexter Holland. Frontmann von The Offspring, ist im Moment ein sehr gefragter Mann. Gerade erst hat er ja einen Song mit Electric Callboy aufgenommen. Let the Good Times Roll hat ihn auch live performt bei Rock im Park zum Beispiel. Jetzt ist Dexter schon wieder als Gastsänger zu hören. Und zwar auf einem neuen Song von Billy Morrison, ja, von Billy Idol. Das Ding heißt Never Gonna Change. It's all I really want. Billy Morrison, also Gitarrist von Billy Idol, bringt ein neues Album raus. Da wird dieser Song drauf zu hören sein. Also Billy Morrison featuring Dexter Holland, Never Gonna Change. Neben Dexter sind übrigens da noch weitere Gäste auf dem Album vertreten, wie Marilyn Manson, CB Real von Cypress Hill, Duff McKagan von den Guns N' Roses und auch Nunu Bettencourt von Extreme. Soweit erstmal die wichtigsten Rock-News. 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
11: Im Studio Christian Horschmann. Die Zahl der Asylanträge in Deutschland ist deutlich zurückgegangen. Im ersten Halbjahr stellten knapp 40.000 Menschen erstmals einen Asylantrag. Das sind rund ein Drittel weniger als vor einem Jahr. Thomas Bleskin berichtet.
12: Im Juni trat die europäische Asylreform in Kraft. Sie erleichtert es den EU-Staaten unter anderem, Menschen in Drittstaaten abzuschieben. Bereits zuvor hatte Bundesinnenminister Dobrindt die Grenzkontrollen verschärft und Zurückweisungen von Asylsuchenden angeordnet. Im ersten Halbjahr wurden nach Angaben des Innenministeriums rund 14.000 Menschen an den deutschen Grenzen zurückgewiesen. Die Bundespolizei nahm außerdem knapp 500 mutmaßliche Schleuser fest und registrierte etwa 4.000 Menschen mit offenen Haftbefehlen.
11: Die Bundesregierung will Beschäftigte künftig schon ab dem ersten Krankheitstag zu einer Krankschreibung verpflichten und die telefonische Krankschreibung wieder abschaffen. Genau das stößt auf immer mehr Kritik. Hausärzte und Wirtschaftsforscher halten die Pläne für wenig sinnvoll. Zoe Tassovali berichtet.
13: Der Hausärzteverband fordert, statt gegen die telefonische Krankschreibung lieber gegen Anbieter von Videosprechstunden vorzugehen, die mit besonders schnellen Attesten werben. Das eigentliche Missbrauchsrisiko liege dort. Auch das Deutsche Institut für Wirtschaftsforschung bezweifelt, dass strengere Regeln den Krankenstand senken. Im Gegenteil, wenn kranke Menschen aus Angst vor Mehraufwand trotzdem zur Arbeit gehen, könnten sich am Ende sogar mehr Kollegen anstecken und die Zahl der Fehltage könnte weiter steigen.
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11: Argentinien hat das 16. Finale gewonnen. Das Spiel gegen Kap Verde endete 3:2 nach Verlängerung. Nach 90 Minuten stand es 1:1. Zuvor hatte Ägypten das Achtelfinale nach einem 4:2-Sieg über Australien im Elfmeterschießen erreicht. Geheimfavorit Kolumbien ist im Achtelfinale. Es gab ein 1:0 gegen Ghana. Soweit das Neueste aus dem Star FM News Center.
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14: Wir gucken auf die aktuellen Temperaturen. Bei uns in Franken 22 Grad haben wir gerade. Sonnige 22 Grad, strahlend blauer Himmel in Nürnberg, in Cadolzburg und auch in Burgthann. Und die Star-FM-Prognose sieht zumindest für heute gar nicht so schlecht aus. Wir erreichen 27 Grad in der Spitze, 11 Stunden Sonne heute. Und auch die Nacht sternklar und trocken mit 15 Grad. Aber dann kommt der Sonntag und da wird es mit 85%iger Wahrscheinlichkeit regnen. Ansonsten dicke Wolkendecke, vielleicht noch 3 Stunden Sonne zwischendurch, aber Regen und Gewitter sind da wahrscheinlicher als Sonne. Die nächste Woche startet genau so mit 25 bis 27 Grad. Sonne, Wolken, Regen, örtlich noch ein paar Gewitter. Schöner wird es dann so langsam wieder ab Mittwoch. Blick auf Franken. Straßenrot, immer noch die Hilpoltsteiner Straße zwischen Ausfahrt Rot und Mühlgasse in beiden Richtungen gesperrt bis ca. 18 Uhr wegen des Roter Triathlon und immer wieder kleinere Staus so zwischen 5 und 10 Minuten. Und die A73 Nürnberg Richtung Feucht zwischen Feucht und Dreieck Nürnberg in beiden Richtungen. Vorsichtig fahren bitte, hier laufen Personen auf der Fahrbahn rum. Gewitzwurst und Nürnberg in der Giebitzenhofstraße, in der Höfnerstraße, in der Frohnmüllerstraße, in Fürth auf der Südwesttangente und in Feucht auf der Nürnberger Straße Richtung Ostauswärts. Wie schaut's aus bei dir? Hast du noch was gesehen? Stausblitzer, ruf gerne durch oder schick deine WhatsApp-Nachricht, Sprachnachricht auch gerne. Kostenlos an die 0800 0303 666 hier direkt in Star FM Studio. Hab eine gute Fahrt, vielen Dank.
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14: Auch in dieser Stunde Rockenende, letzten Stunde Rockenende mit mir. Ich bin Thomas. Schön, dass du mit dabei bist. Ja, schön, dass du eingeschaltet hast. Vielleicht baust du heute noch den Grill auf, ne? Tja, kann ja sein. Wochenende ist ja immer so Grillzeit, ne? Ich weiß, bei manchen ist 24/7 Grillzeit, aber bei den meisten ist es am Wochenende. Hast du schon mal probiert, Wildfleisch auf den Grill zu packen? Ne? Da gibt's ganz gute Tipps gleich von einem Experten. Also, wir öffnen mal den Grill Samstag hier im Star vom Rockenende und gucken mal, welches Wildfleisch da besonders gut auf den Grill passt, was man beachten muss und so weiter und so fort. Starten jetzt rein mit Maximum Rock, passend zum Frühstücken. Grill vorbereiten? Ich weiß es nicht. Jedenfalls Evanescence dabei mit Afterlife, Kaiser Chiefs, Foreigner, Hard Turns to Stone, direkt nach Paramore und Misery Business. Schönen Samstag.

0: Hier ist dein Star vom Rockenende. Ich bin Thomas. Und was kommt heute bei dir so auf den Teller? Tja, es ist Wochenende und da wird ja gerne mal der Grill rausgeholt, ne? Die Grillsaison ist im vollen Gange und auf vielen Tellern landen, na klar, die klassischen Steaks, die Würstchen, die Burger. Aber hast du schon mal wild gegrillt? Ja, also nicht die schlecht benommen am Grill, sondern wild Fleisch gegrillt, ja? Ist gerade ganz hoch im Kurs bei vielen. Was sich da jetzt aber genau anbietet für deinen Gaumen und Grill, das weiß Biologe Thorsten Reinwald vom Deutschen Jagdverband. Also warum passt Wildfleisch eigentlich gut zum Grillen?
1: Wild bringt einfach Geschmack auf den Grill. Wenn ich jetzt an Reh, Hirsch oder Wildschwein denke, dann fallen mir gleich Burger, Spieß oder auch Steak ein. Viele denken vielleicht an schwere Wintergerichte, aber Wild kann wirklich viel mehr. Und gerade auf dem Grill kommen diese feinen Aromen richtig gut zur Geltung. Und da braucht man auch nicht viel Shishi außenrum. Das schmeckt einfach gut.
0: Okay, aber beim Grillen passieren natürlich auch Fehler. Und vielleicht, oder gerade dabei, beim Wildgrillen passieren ja Fehler. Was ist da ganz oben auf der Liste?
1: Na, ich würde sagen, weniger ist mehr bei Wild. Ich selber schwöre auf ein bisschen Öl, ein gutes Olivenöl, Kräuter wie Rosmarin, Thymian, vielleicht ein bisschen Zitrone. Das reicht komplett aus. Ganz, ganz wichtig ist, dass direkte Hitze das Fleisch schnell austrocknen kann. Am besten einmal wirklich scharf angrillen rundherum und dann bei indirekter Hitze zu Ende garen, bis es innen noch leicht rosa ist. Und wenn Sie das Fleisch, bevor es auf den Grill kommt, noch ganz leicht salzen, dann wird das eine richtig gute Kruste. Und das funktioniert klasse.
0: Was eignet sich denn da besonders für Grillanfänger an Fleisch?
1: Besonders gut gelingen beispielsweise Nackensteaks vom Wildschwein. Ich kann aber auch Burger Patties machen aus Wild oder Bratwürste. Die sind sehr einfach auf dem Grill zuzubereiten. Was natürlich auch recht einfach geht, ist ein Rehrücken. Den Rehrücken, den sollte ich aber im Ganzen auf den Grill packen und nicht in Medaillon schneiden, damit er innen schön saftig bleibt.
0: Okay, ist auf jeden Fall mal ein Versuch wert, werde ich mal ausprobieren. Wichtige Frage vielleicht noch, wo sollte ich das Wildfleisch denn kaufen, damit ich auch wirklich gute Qualität bekomme? Gibt's da noch einen Tipp?
1: Wild ist ein regionales Produkt der kurzen Wege. Das gibt's beim Jäger vor Ort oder auf dem Markt beim regionalen Metzger, beim Forstamt. Es gibt aber auch inzwischen Restaurants, die Wild auf die Karte setzen. Auf der Internetseite wildaufwild.de, da finden Sie mit einer Postleitzahlensuche regionale Anbieter und Restaurants.
0: Dankeschön an den Biologen Thorsten Reinwald vom Deutschen Jagdverband. Wildfleisch bringt also regionalen Genuss, bringt nachhaltige Herkunft und richtig viel Abwechslung, wie ich gehört habe, auf den Grill. Weitere Infos gibt's auch unter wild-auf-wild.de. Guten Appetit, viel Spaß beim Grillen.

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10: Im Studio Christian Orschmann. Die Weltelite des Triathlon zu Gast in Franken. Die Challenge Rot geht über die Bühne. Heute ist Anreise, morgen die Wettbewerbe. Mehr von Jan Seifert.
11: Bei den Männern gehen gleich drei Weltmeister an den Start. Kurzfristig hat auch Ironman-Weltmeisterin Lucy Charles-Barkley ihre Teilnahme zugesagt. Bis zu 300.000 Zuschauer werden an der Strecke erwartet und die sehen dann rund 4.000 Athleten. Neu dieses Jahr das Zieltor in Form eines Omega und das soll künftig dauerhaft im Roter Stadtpark stehen. Gute Nachrichten für alle, die mit der S2 aus Nürnberg anreisen. Am Wochenende fahren die Züge noch normal. Erst ab Montag beginnen Bauarbeiten und Sperrungen auf der Strecke.
10: Die Bundesregierung will Beschäftigte künftig schon ab dem ersten Krankheitstag zu einer Krankschreibung verpflichten und die telefonische Krankschreibung wieder abschaffen. Genau das stößt auf immer mehr Kritik. Hausärzte und Wirtschaftsforscher halten die Pläne für wenig sinnvoll. Zoe Tassovali berichtet.
12: Der Hausärzteverband fordert, statt gegen die telefonische Krankschreibung lieber gegen Anbieter von Videosprechstunden vorzugehen, die mit besonders schnellen Attesten werben. Das eigentliche Missbrauchsrisiko liege dort. Auch das Deutsche Institut für Wirtschaftsforschung bezweifelt, dass strengere Regeln den Krankenstand senken. Im Gegenteil, wenn kranke Menschen aus Angst vor Mehraufwand trotzdem zur Arbeit gehen, könnten sich am Ende sogar mehr Kollegen anstecken und die Zahl der Fehltage könnte weiter steigen.
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10: Nur mit viel Mühe hat Weltmeister Argentinien das Achtelfinale erreicht. Gegen den krassen Außenseiter Kap Verde siegte das Team erst nach Verlängerung mit 3:2. Nächster Gegner ist jetzt Ägypten. Die Mannschaft hatte sich gegen Australien mit 4:2 im Elfmeterschießen durchgesetzt. Kolumbien bezwang Ghana mit 1:0 und trifft nun im Achtelfinale auf die Schweiz. Soweit das Neueste aus dem Star FM News Center.
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13: Hey, wir schauen zum Schluss nochmal auf die aktuellen Temperaturen in Franken. Am 22,5 Grad in Burg Tannen, Karlsburg und in Nürnberg. Und die Star FM Prognose für heute. Es ist, wie gesagt, habe ich dir vorhin schon gesagt, nochmal ein schöner Tag, den du genießen solltest mit 27 Grad nachher. 12 Stunden Sonne und eine Nacht mit vielleicht dem einen oder anderen Regenschauer und 15 Grad vor der Nase. Aber das ist leider nicht alles. Morgen am Sonntag auch sehr verregnet, überwiegend wolkig, maximal 3 Stunden Sonne und hin und wieder gibt es auch Gewitter. Der Montag startet genauso mit regnerischen 25 Grad. Erst, ab Mittwoch wird es eigentlich wieder so ein bisschen besser, beständiger und vor allem sonniger. Wir gucken auf Frankenstraßen, Nürnberg, die Fürther Straße. 10 Minuten Stau hier zwischen Maximilianstraße und Adolf-Braun-Straße auf der B8. Nürnberg Richtung Neumarkt brauchst du 8 Minuten gerade im dichten Verkehr zwischen Feucht und Ochenbruck. Dann die A9 Richtung Nürnberg zwischen Kreuz Nürnberg und Nürnberg-Fischbach. 1 Kilometer Stau kostet dich knapp 5 Minuten. Und auf der gleichen Strecke zwischen Allersberg und Reich-Nürnberg-Feucht besteht Gefahr durch mehrere Plastikteile auf der Fahrbahn. Geblitzt wirst du aktuell in Nürnberg in der Höfener Straße und in der Giebitzenhofstraße, in Fürth auf der Südwesttangente und in Feucht auf der Nürnberger Straße Richtung ortsauswärts. Hast du noch was gesehen, rufst du gerne an oder schickst deine WhatsApp-Sprachnachricht direkt an die 0800 0303 666. Vielen Dank, komm gut durch und hab eine gute Fahrt. Und jetzt viel Spaß mit Tibo.
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15: Hey, die Heidi Hodi, schön allerseits. Rocklegende Sammy Hagar wird von einigen Fans vielleicht nur noch als Ex-Sänger von Van Halen sehen. Aber die Wahrheit ist, Sammy Hagar hat ja schon eine eigene Karriere als Soloartist gehabt, die man ja vielleicht auch auf dem gleichen Level mit Van Halen stellen könnte zu der Zeit. Sammy ist gerade von einer erfolgreichen Tour runtergekommen, als er den Anruf von Van Halen erhalten hat. Und die Rockgötter wollten, dass die beiden sich zusammentun. Also ist der Rest Geschichte. Wenn Van Halen mit Sammy auf Tour war, haben sie oft seine Solo-Hits mit im Programm eingeflochten. Die beiden Songs, die sie am häufigsten in der Setliste gepackt haben, waren I Can't Drive 55 und Dane Here, There's Only One Way to Rock. Beide aus dem 82er Album Standing Hampton von Sammy Hagar.

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14: Hey, die Heidi Hody, T-Bone hier für dich. Happy Wochenende. Die legendäre Band CCR, also Creedence Clearwater Revival, wollten 1970 auf Tour gehen und hatten ein paar Tage Zeit, bevor es losging. Also hat die Band um Sänger und Songwriting-Ikone

ist ihnen gut gelungen und hat es auch noch auf dem Cosmos Factory Album geschafft, was dann damals auch noch 9 Wochen lang auf die 1 kampiert hat. Hier ist Up Around the Bend von CCR.

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2: Cool, dass du wieder dabei bist. Die Sendung, wo man endlich ganz andere Songs von Bob Seger hören kann, die nicht Oldtime Rock'n'Roll heißen. Bob ist nicht nur Rocker, sondern hat auch jede Menge Soul und R&B im Blut. Und alle drei Einflüsse bündelt er zusammen in einer radiofreundlichen 2 Minuten jetzt. Get your dancing shoes on. Here's Bob Seger mit Ramblin' Gambling.

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14: Im Studio Julius Alexandrian. So viele Urlaubsbeschwerden wie noch nie. Das Extremwetter im Frühjahr und der Krieg im Nahen Osten haben für Reisende zu erheblichen Einschränkungen geführt und damit zu zahlreichen Konflikten mit Reiseanbietern. Die Schlichtungsstelle Reise und Verkehr hatte im ersten Halbjahr dadurch besonders viel zu tun, mit fast 30.000 Fällen. Diana Kramer weiß mehr.
15: Ein Großteil der Beschwerden, nämlich 83%, entfiel auf den Flugverkehr. Gründe waren hier vor allem wetterbedingte Flugstreichungen, Ausfälle durch Streiks oder den Krieg in der Golfregion. In rund 14% der Fälle ging es um den Bahnverkehr und hier fast ausschließlich um Verspätungen. In mehr als 80% aller Konfliktfälle konnte die Schlichtungsstelle eine Einigung erzielen. In der Regel bedeutet das, dass Reisende ihre Ansprüche in voller Höhe zurückbekommen. Das liegt auch daran, dass die Schlichtungsstelle dank KI-Suche inzwischen deutlich bekannter ist als früher.
14: Der große Brombachsee im fränkischen Seenland gehört zu den schönsten Badeseen Bayerns. Das Urlaubsportal Holiday Check hat die 10 schönsten Badeseen im Freistaat gekürt. Der Brombachsee landet auf Platz 4 und damit noch vor einigen starken Konkurrenten wie dem idyllischen Eibsee an der Zugspitze. An der Auflistung wurden die Seen vor allem auf die Badetauglichkeit und den Freizeitspaß für Familien bewertet. Ganz vorne landen dabei der Chiemsee und der Ammersee, beide im Alpenvorland. Soweit das Neueste aus dem Star FM News Center.
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14: Deutschland will Jürgen Klopp und Jürgen Klopp offenbar auch Deutschland. Der erfolgreiche Coach hat Gespräche mit dem DFB bestätigt. Es geht um das Amt des Bundestrainers. Allerdings könnten die Verhandlungen noch dauern, so Klopp bei Magenta TV. Aktuell steht der 59-Jährige auch noch bei Red Bull unter Vertrag.
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17: Guten Tag. Bei mir hörst du am Wochenende nur die coolsten Rocktracks der Geschichte. Und wenn einer jetzt bei mir anrufen würde und sagt, nenn mir spontan einen Album, was ich mir auf die Stelle kaufen soll, dann würde ich, ohne mit den Wimpern zu zucken, sagen, Toys in the Attic von Aerosmith. Kauf es dir jetzt sofort. Es wäre die besten 8 Euro, die du investieren könntest. So viel Power und Attitüde in eine Scheibe geht nicht mehr. Du wirst dich so in diese Platte verlieren, dass du dich fragst, wo sind die letzten 37 Minuten geblieben? Hier sind Aerosmith, Toys in the Attic, der Titeltrack vom Album.

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8: Na klar, habe ich wieder ein ZZ Top Track für dich. Diese Band versteht es, kompakte Songs zu schreiben, die nicht nur ins Ohr gehen, sondern auch in den Beinen. Da muss man immer mitgehen, wenn Billy Gibbons und Co. loslegen. Ich glaube, das Geheimnis deren Erfolg ist, Songs zu schreiben, die einfach klingen, aber in Wirklichkeit eine hohe Grad an technischer Versiertheit bedürfen, um sie nachzuspielen. Einer von diesen Songs ist auch gleichzeitig meine Lieblings-ZZ-Top-Song. Here's Just Got Paid.

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2: Ja, das Schönste an Star FM Heroes, man könnte ja von vielen Künstlern Woche für Woche aus dem gleichen Alben bedienen und man hätte Material für ein Vierteljahr schon safe. Bei John Mellencamp ist das auch der Fall mit dem Album Scarecrow. Mit Small Town und ROCK The USA hat er zwei der größten Hits seiner Karriere gehabt. Aber das Album ist so genial, dass ich mit dir wette, von den 12 Songs gibt es 10, wo du sagen kannst, den habe ich schon mal gehört. Vielleicht nicht unbedingt namentlich nennen, aber wenn du an Rockmusik interessiert

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9: Im Studio Julius Alexandrian. Steigen schon bald die Steuern auf Alkohol, Tabak und Zucker? Das plant ja zumindest die Bundesregierung und Applaus kommt von der Bundesärztekammer. Alkohol, Tabak sowie der übermäßige Konsum von Zucker machen demnach nachweislich krank. Die Folge? Millionenfaches Leid und eine Belastung für das Gesundheitswesen. Höhere Steuern könnten hier helfen, heißt es. Darüber hinaus brauche es aber auch mehr Gesundheitsaufklärung und umfassende Werbebeschränkungen. Der große Brombachsee im fränkischen Seenland gehört zu den schönsten Badeseen Bayerns. Das Urlaubsportal Holiday Check hat die 10 schönsten Badeseen im Freistaat gekürt. Der Brombachsee landet auf Platz 4 und damit noch vor einigen starken Konkurrenten wie dem idyllischen Eibsee an der Zugspitze. In der Auflistung wurden die Seen vor allem auf die Badetauglichkeit und den Freizeitspaß für Familien bewertet. Ganz vorne landen dabei der Chiemsee und der Ammersee, beide im Alpenvorland.
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9: Deutschland will Jürgen Klopp und Jürgen Klopp offenbar auch Deutschland. Der erfolgreiche Coach hat Gespräche mit dem DFB bestätigt. Es geht um das Amt des Bundestrainers. Allerdings könnten die Verhandlungen noch dauern, so Klopp bei Magenta TV. Mehr von Thomas Thunfeld.
10: Also hundertprozentig sicher ist natürlich noch nichts, aber nachdem beide Seiten wollen, kann ich mir schwer vorstellen, dass man sich da an irgendeiner Stelle noch verhakt. Beim Geld sicher nicht. Es wird vermutlich um Kompetenzen und Zuständigkeiten gehen, sicher auch um Personen, die Jürgen Klopp mitbringen möchte zum DFB. Dass sich sein aktueller Arbeitgeber Red Bull trotz Vertrags querstellt, ist auch nicht wahrscheinlich. Also das dürfte schon klappen, aber es wird ein bisschen dauern. Vielleicht nutzen beide Seiten ja spielfreie Tage bei der WM zum Reden. Jürgen Klopp ist ja aktuell dort. Noch im Einsatz.
9: Soweit das Neueste aus dem Star FM News Center.
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11: Hey, heidi, hodi, T-Bone hier. Schön, dass du dabei bist. Die 70er Jahre war die Zeit für Studiomusiker. Ähnlich wie in den 60ern, die Songs, die du im Radio gehört hast, waren in der Regel von denselben Musiker eingespielt worden. Ein Handvoll Musiker in wechselnder Zusammensetzung sind wie für fast alle Radiohits von damals zuständig. Im Laufe der 70er Jahre trafen sich dann auch immer häufiger Steve Lukather, David Page und die Porcaro-Brüder, Steve und Jeff, bei Studio-Jobs und stellten fest, wir können ja eigentlich eine eigene Band gründen und groß rauskommen. Gesagt, getan, sie nannten sich Toto und brachten 1978 ihr Debütalbum raus. Die erste Single daraus findet heute noch im Radio statt und hier ist es. Hold the Line von Toto.

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8: Johnny Odi, T-Bone hier. Schön, dass du dabei bist. Die 80er Jahre könnte eine ganze Bandbreite von Musik in den Charts aufweisen. Von New Wave, Synth Pop über Rock bis hin zu Singer-Songwriter war alles vertreten. So könnte auch Dave Stewart von den Eurythmics einen Song für Stevie Nicks schreiben, der dann doch bei Tom Petty in The Heartbreakers landete. 1985 wurde es auch ein großer Hit. Don't Come Around Here No More, here's Tom Petty.

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2: Hey, die Hardy Holdy T-Bone hier. Wenn du mich nach einer 90er-Band fragst, oder noch genauer, eine Grunge-Band, da hörst du von mir noch vor Nirvana oder sonstiges Alice in Chains. Die Band aus Seattle ist die erste Band, die mich aus dieser Genre berührt hat. Also emotional. Die Riffs waren ja für mich einfach nur cool. Irgendwie komplex, aber auch gleichzeitig einfach, wenn das einen Sinn ergibt. Und die Gesänge von Layne Staley und Jerry Cantrell zusammen sind für mich wie füreinander geschaffen. Es gibt einen Song, der mich wirklich nahe geht, Rooster. In dem Song geht es um den Vater von Gitarrist Jerry Cantrell. Er schildert seine Erlebnisse im Vietnamkrieg, was mich wiederum anspricht, weil ich auch einige Onkel hatte bzw. habe, die in dem Krieg gedient haben. Hier ist jetzt Alice in Chains mit Rooster.

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7: Im Studio Julius Alexandrian. So viele Urlaubsbeschwerden wie noch nie. Das Extremwetter im Frühjahr und der Krieg im Nahen Osten haben für Reisende zu erheblichen Einschränkungen geführt und damit zu zahlreichen Konflikten mit Reiseanbietern. Die Schlichtungsstelle Reise und Verkehr hatte im ersten Halbjahr dadurch besonders viel zu tun, mit fast 30.000 Fällen. Diana Kramer weiß mehr.
8: Ein Großteil der Beschwerden, nämlich 83%, entfiel auf den Flugverkehr. Gründe waren hier vor allem wetterbedingte Flugstreichungen, Ausfälle durch Streiks oder den Krieg in der Golfregion. In rund 14% der Fälle ging es um den Bahnverkehr und hier fast ausschließlich um Verspätungen. In mehr als 80% aller Konfliktfälle konnte die Schlichtungsstelle eine Einigung erzielen. In der Regel bedeutet das, dass Reisende ihre Ansprüche in voller Höhe zurückbekommen.
7: AU ab dem ersten Krankheitstag. Nicht nur von der SPD-Basis kommt hier viel Gegenwind. Auch der Arbeitnehmerflügel der CDU ist strikt gegen die geplante Attestpflicht. CDA-Chef Rathke sagte dem Spiegel, man solle den Punkt vielleicht noch einmal überdenken. Offenbar typisch Mann. Eine neue Untersuchung zeigt jetzt, beim Marathon laufen Männer oft zügig los und brechen dann in der zweiten Hälfte ein. Viel öfter als weibliche Läuferinnen, heißt es in der Studie, die im Fachblatt Scientific Reports veröffentlicht wurde. Die Forscher haben sich dafür mehr als 850.000 Läuferdaten vom Berlin-Marathon aus über 25 Jahren angeschaut. Fast jeder fünfte Mann erlebte dabei das Hitting the Wall, also gegen die Wand-Phänomen. Bei den Frauen war es nicht mal jede zehnte.
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7: Ja, passen Jürgen Klopp und Rudi Völler eigentlich zusammen? Nach dpa-Informationen hängt die Zukunft von Völler auch von der Besetzung des Trainerpostens ab. Demnach soll es zeitnah ein Treffen der beiden geben. Auch die DFB-Spitze will offenbar zeitnah nach New York fliegen, um direkt mit Klopp zu sprechen. Neben Präsident Bernd Neuendorf wohl auch DFB-Vize Hans-Joachim Watzke, der Klopp aus seiner Zeit in Dortmund sehr gut kennt. Soweit das Neueste aus dem Star FM News Center.
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9: Hey, die Adi-Hodi, T-Bone hier. Bevor ich den nächsten Track auflege, nimm dir das Cover von Bostons Debütalbum Falls zur Hand in die Hand. Und wenn du nicht hast, dann google. Na, was siehst du? Ein spacigen Raumschiff, wa? Mehrere sogar. Hast du es schon mal auf den Kopf gestellt? Dann siehst du keine Raumschiffe, sondern Gitarren. Jetzt mein Lieblingssong vom Album. Ist keine echte Bandgeschichte, sondern pure Fantasie. Auch nie ein Single gewesen. Es ist trotzdem ein Dauerbrenner im US-Radio. Hier ist Rock'n'Roll Band von Boston.

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8: Die Heidi Ho, die T-Bone hier. Ein Journey-Song tut immer gut. Dafür schrauben wir die Uhr zurück auf 1981. Das Mega-Album Escape, quasi Journey's Thriller, wurde veröffentlicht. Und die erste Single war Who's Crying Now. Die Melodie zu Song fiel Sänger Steve Perry beim Autofahren ein. Dann hat er und Keyboarder Jonathan Cain es fertig geschrieben. Und Höhepunkt des Songs ist das ausgedehnte Gitarrensolo von Neil Schon am Schluss. Hier ist Journey, Who's Crying Now.

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1: Hey, die Heidi Haudi, immer wieder die größten Rocklegenden aufgelegt. 5 Stunden lang für dich. Ich bin T-Bone. Aber jetzt kommst du nicht an meine absolute Lieblingsnummer von Van Halen vorbei. Es ist ein Track aus deren zweites Album, Van Halen 2. Es ist alles, was die Band auszeichnet. Es gibt eine sassy David Lee Roth, filigranes, fast jazzartiges Trommeln von Alex Van Halen, Hammer Background Vocals und eine Eddie Van Halen an der Gitarre, der fast unmenschliche Licks spielt. Dabei war 1979 Disco fast das einzige, was man in Radio gehört hat. Einfach nur genial, diese Track hier. Hier ist Van Halen mit Out of Love Again.

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11: Im Studio Julius Alexandrian. Ja, der frühere Bundeskanzler Helmut Kohl versprach den Deutschen einst blühende Landschaften. Heute formuliert es Kanzler Friedrich Merz etwas nüchterner. Es liegen sehr gute Jahre vor uns, wenn wir es richtig machen, sagte er beim Landesparteitag der nordrhein-westfälischen CDU in Düsseldorf.
12: Kulturpessimisten, Untergangspropheten, Nöler, Nörgler, Empörte, Berufskritiker. Wegtreten. Wir gehen mit Zuversicht und Optimismus an die Arbeit und wir bringen unser Land wieder auf Kurs.
11: Hintergrund ist auch das jüngste Reformpaket der schwarz-roten Koalition. Demnach werden untere und mittlere Einkommen steuerlich entlastet. Dafür soll es beispielsweise ab dem ersten Krankheitstag eine Attestpflicht geben. Der große Brombachsee im fränkischen Seenland gehört zu den schönsten Badeseen Bayerns. Das Urlaubsportal Holiday Check hat die 10 schönsten Badeseen im Freistaat gekürt. Der Brombachsee landet auf Platz 4 und damit noch vor einigen starken Konkurrenten wie dem idyllischen Eibsee an der Zugspitze. In der Auflistung wurden die Seen vor allem auf die Badetauglichkeit und den Freizeitspaß für Familien bewertet. Ganz vorne landen dabei der Chiemsee und der Ammersee, beide im Alpenvorland. Steigen schon bald die Steuern auf Alkohol, Tabak und Zucker? Das plant ja zumindest die Bundesregierung. Und Applaus kommt von der Bundesärztekammer. Alkohol, Tabak sowie der übermäßige Konsum von Zucker machen demnach nachweislich krank. Die Folge? Millionenfaches Leid und eine Belastung für das Gesundheitswesen. Höhere Steuern könnten hier helfen, heißt es.
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11: Ja, passen Jürgen Klopp und Rudi Völler eigentlich zusammen? Nach dpa-Informationen hängt die Zukunft von Völler auch von der Besetzung des Trainerpostens ab. Demnach soll es zeitnah ein Treffen der beiden geben. Auch die DFB-Spitze will offenbar zeitnah nach New York fliegen, um direkt mit Klopp zu sprechen. Neben Präsident Bernd Neuendorf wohl auch DFB-Vize Hans-Joachim Watzke, der Klopp aus seiner Zeit in Dortmund sehr gut kennt. Soweit das Neueste aus dem Star FM News Center.
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1: Einen schönen Samstag, ich bin Julian, habe wieder ein paar Tipps fürs Wochenende rausgesucht für dich. Wir schauen mal kurz in den Stadionpark. Safe Decor läuft seit heute Mittag. In 5 Minuten gehen Biohazard auf die Bühne. Im Anschluss dann noch Agnostic Front und heute Abend dann um 21.45 Uhr die Headliner, die Sex Pistols. Gibt übrigens immer noch Tickets an der Stadionkasse. Mit einem Huni kannst du dir tatsächlich heute Abend die Sex Pistols in Nürnberg noch reinziehen. Freier Eintritt, den hast du heute beim 44. Südstadtfest im Anna Park in Nürnberg, Nürnbergs größtes Stadtteilfest. Da spielen heute Abend unter anderem noch die Busters um 21.30 Uhr. Auch morgen geht das Südstadtfest noch, gibt wieder ein schönes Programm für Kinder und Familien im Anna Park. Ja, und dann vielleicht schon mal ein kleiner Ausblick auf kommenden Samstag, 11.07. Da findet die 3. Ausgabe von Nürnberg Rockt statt. Die neue Rock-Party-Reihe direkt in der Nürnberger Innenstadt in der Resi im Hauptbahnhof. Die ersten beiden Ausgaben kamen schon richtig gut an und ich bin mir sicher auch, die Ausgabe 3 wird wieder ein voller Erfolg. Es legt für dich Lisa Smaragd auf. Die kennt man zum Beispiel vom Party Tower bei Rock im Park. Da ist sie auch die DJ. Also wenn du Bock hast, ich lade dich jetzt schon mal ein. Kommenden Samstag Nürnberg Rockt Volume 3 in der Resi in Nürnberg. Einfach jetzt kurz eine WhatsApp schicken. Mit ein bisschen Glück landest du auf der Gästeliste. 0800 0303 666. Schönes Wochenende noch, der Julian.
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Wer A sagt, muss auch Scream sagen. Oder so ähnlich. Ice Nine Kills haben wieder zugeschlagen und mal eben den Titelsong zum Soundtrack von Scream 7 geliefert. Und genau den gibt's jetzt auf der Star FM Playlist. Hier sind Ice Nine Kills mit Twisting the Knife.

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5: Im Studio Julius Alexandrian. Der frühere Bundeskanzler Helmut Kohl versprach den Deutschen einst blühende Landschaften. Heute formuliert es Kanzler Friedrich Merz etwas nüchterner. Es liegen sehr gute Jahre vor uns, wenn wir es richtig machen, sagte er beim Landesparteitag der nordrhein-westfälischen CDU in Düsseldorf.
6: Kulturpessimisten, Untergangspropheten, Nöler, Nörgler, Empörte, Berufskritiker. Wegtreten. Wir gehen mit Zuversicht und Optimismus an die Arbeit und wir bringen unser Land wieder auf Kurs.
5: Hintergrund ist auch das jüngste Reformpaket der schwarz-roten Koalition. Demnach werden untere und mittlere Einkommen steuerlich entlastet. Dafür soll es beispielsweise ab dem ersten Krankheitstag eine Attestpflicht geben. Ein rätselhafter fränkischer Cold Case sorgt jetzt für eine ungewöhnliche Fahndungsaktion. Mehr als 5 Jahrzehnte nach einem Mord in Zirndorf verteilt die Kriminalpolizei jetzt Flyer und Plakate in Senioren- und Pflegeheimen, berichtet die Bild. Die Idee, dort sind mögliche Zeugen und vielleicht sogar der Täter zu finden. In der Nacht vom 1. auf den 2. Juli 1973 verschwand die 12-jährige Marion Bayer nach dem Fischerfest in Zirndorf. Am nächsten Morgen fanden Bauarbeiter ihre Leiche.
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5: Ja, heute starten bei der Fußball-WM die ersten Achtelfinalspiele. Dabei trifft Deutschland Bezwinger Paraguay auf Vize-Weltmeister Frankreich. Mit Gastgeber Kanada bekommt es mit dem Halbfinalisten von 2022 Marokko zu tun. Thomas Thunfeld, ja, Marokko und Frankreich gehen ja als Favoriten ins Spiel. Gibt es denn trotzdem noch Überraschungspotenzial?
7: Ja, definitiv. Es hat ja bei dieser WM schon Überraschungen gegeben. Dazu kommt die extreme Hitze, die am Spielort in Philadelphia erwartet wird. Also das wird kein Selbstläufer für die Franzosen. Genau wie für Marokko, die individuell schon klar besser besetzt sind als Kanada. Aber der Achtelfinaleinzug, der hat im Land des Mitgastgebers für eine kleine Euphoriewelle gesorgt. Und mal sehen, wie weit diese Welle die Mannschaft jetzt trägt.
5: Soweit das Neueste aus dem Star FM News Center.
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Instrumente für ein paar Musiker, aber eine komplette Musikrichtung für die ganze Menschheit. Dexter and the Moonrocks bringen Steinchen vom Mond mit und ihren Grunge Rock aus Texas direkt in die Star FM Playlist mit Freakin' Out.

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3: Im Studio Julius Alexandrian. Der frühere Bundeskanzler Helmut Kohl versprach den Deutschen einst blühende Landschaften. Heute formuliert es Kanzler Friedrich Merz etwas nüchterner. Es liegen sehr gute Jahre vor uns, wenn wir es richtig machen, sagte er beim Landesparteitag der nordrhein-westfälischen CDU in Düsseldorf.
4: Kulturpessimisten, Untergangspropheten, Nöler, Nörgler, Empörte, Berufskritiker. Wegtreten. Wir gehen mit Zuversicht und Optimismus an die Arbeit und wir bringen unser Land wieder auf Kurs.
3: Hintergrund ist auch das jüngste Reformpaket der schwarz-roten Koalition. Demnach werden untere und mittlere Einkommen steuerlich entlastet. Dafür soll es beispielsweise ab dem ersten Krankheitstag eine Attestpflicht geben. Ein rätselhafter fränkischer Cold Case sorgt jetzt für eine ungewöhnliche Fahndungsaktion. Mehr als 5 Jahrzehnte nach einem Mord in Zirndorf verteilt die Kriminalpolizei jetzt Flyer und Plakate in Senioren- und Pflegeheimen, berichtet die Bild. Die Idee, dort sind mögliche Zeugen und vielleicht sogar der Täter zu finden. In der Nacht vom 1. auf den 2. Juli 1973 verschwand die 12-jährige Marion Bayer nach dem Fischerfest in Zirndorf. Am nächsten Morgen fanden Bauarbeiter ihre Leiche.
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3: Ja, heute starten bei der Fußball-WM die ersten Achtelfinalspiele. Dabei trifft Deutschland Bezwinger Paraguay auf Vize-Weltmeister Frankreich. Mit Gastgeber Kanada bekommt es mit dem Halbfinalisten von 2022 Marokko zu tun. Thomas Thunfeld, ja, Marokko und Frankreich gehen ja als Favoriten ins Spiel. Gibt es denn trotzdem noch Überraschungspotenzial?
5: Ja, definitiv. Es hat ja bei dieser WM schon Überraschungen gegeben. Dazu kommt die extreme Hitze, die am Spielort in Philadelphia erwartet wird. Also das wird kein Selbstläufer für die Franzosen. Genau wie für Marokko, die individuell schon klar besser besetzt sind als Kanada. Aber der Achtelfinaleinzug, der hat im Land des Mitgastgebers für eine kleine Euphoriewelle gesorgt. Und mal sehen, wie weit diese Welle die Mannschaft jetzt trägt.
3: Soweit das Neueste aus dem Star FM News Center.
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2: Im Studio Julius Alexandrian. Ja, der frühere Bundeskanzler Helmut Kohl versprach den Deutschen einst blühende Landschaften. Heute formuliert es Kanzler Friedrich Merz etwas nüchterner. Es liegen sehr gute Jahre vor uns, wenn wir es richtig machen, sagte er beim Landesparteitag der nordrhein-westfälischen CDU in Düsseldorf.
3: Kulturpessimisten, Untergangspropheten, Nöler, Nörgler, Empörte, Berufskritiker. Wegtreten. Wir gehen mit Zuversicht und Optimismus an die Arbeit und wir bringen unser Land wieder auf Kurs.
2: Hintergrund ist auch das jüngste Reformpaket der schwarz-roten Koalition. Demnach werden untere und mittlere Einkommen steuerlich entlastet. Dafür soll es beispielsweise ab dem ersten Krankheitstag eine Attestpflicht geben. Ein rätselhafter fränkischer Cold Case sorgt jetzt für eine ungewöhnliche Fahndungsaktion. Mehr als 5 Jahrzehnte nach einem Mord in Zirndorf verteilt die Kriminalpolizei jetzt Flyer und Plakate in Senioren- und Pflegeheimen, berichtet die Bild. Die Idee, dort sind mögliche Zeugen und vielleicht sogar der Täter zu finden. In der Nacht vom 1. auf den 2. Juli 1973 verschwand die 12-jährige Marion Bayer nach dem Fischerfest in Zirndorf. Am nächsten Morgen fanden Bauarbeiter ihre Leiche.
0: WM aktuell.
2: Ja, heute starten bei der Fußball-WM die ersten Achtelfinalspiele. Dabei trifft Deutschland Bezwinger Paraguay auf Vize-Weltmeister Frankreich. Mit Gastgeber Kanada bekommt es mit dem Halbfinalisten von 2022 Marokko zu tun. Thomas Thunfeld, ja, Marokko und Frankreich gehen ja als Favoriten ins Spiel. Gibt es denn trotzdem noch Überraschungspotenzial?
4: Ja, definitiv. Es hat ja bei dieser WM schon Überraschungen gegeben. Dazu kommt die extreme Hitze, die am Spielort in Philadelphia erwartet wird. Also das wird kein Selbstläufer für die Franzosen. Genau wie für Marokko, die individuell schon klar besser besetzt sind als Kanada. Aber der Achtelfinaleinzug, der hat im Land des Mitgastgebers für eine kleine Euphoriewelle gesorgt. Und mal sehen, wie weit diese Welle die Mannschaft jetzt trägt.
2: Soweit das Neueste aus dem Star FM News Center.
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1: Im Studio Julius Alexandrian. Ja, der frühere Bundeskanzler Helmut Kohl versprach den Deutschen einst blühende Landschaften. Heute formuliert es Kanzler Friedrich Merz etwas nüchterner. Es liegen sehr gute Jahre vor uns, wenn wir es richtig machen, sagte er beim Landesparteitag der nordrhein-westfälischen CDU in Düsseldorf.
2: Kulturpessimisten, Untergangspropheten, Nöler, Nörgler, Empörte, Berufskritiker. Wegtreten. Wir gehen mit Zuversicht und Optimismus an die Arbeit und wir bringen unser Land wieder auf Kurs.
1: Hintergrund ist auch das jüngste Reformpaket der schwarz-roten Koalition. Demnach werden untere und mittlere Einkommen steuerlich entlastet. Dafür soll es beispielsweise ab dem ersten Krankheitstag eine Attestpflicht geben. Ein rätselhafter fränkischer Cold Case sorgt jetzt für eine ungewöhnliche Fahndungsaktion. Mehr als 5 Jahrzehnte nach einem Mord in Zirndorf verteilt die Kriminalpolizei jetzt Flyer und Plakate in Senioren- und Pflegeheimen, berichtet die Bild. Die Idee, dort sind mögliche Zeugen und vielleicht sogar der Täter zu finden. In der Nacht vom 1. auf den 2. Juli 1973 verschwand die 12-jährige Marion Bayer nach dem Fischerfest in Zirndorf. Am nächsten Morgen fanden Bauarbeiter ihre Leiche.
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1: Ja, heute starten bei der Fußball-WM die ersten Achtelfinalspiele. Dabei trifft Deutschland Bezwinger Paraguay auf Vize-Weltmeister Frankreich. Mit Gastgeber Kanada bekommt es mit dem Halbfinalisten von 2022 Marokko zu tun. Thomas Thunfeld, ja, Marokko und Frankreich gehen ja als Favoriten ins Spiel. Gibt es denn trotzdem noch Überraschungspotenzial?
3: Ja, definitiv. Es hat ja bei dieser WM schon Überraschungen gegeben. Dazu kommt die extreme Hitze, die am Spielort in Philadelphia erwartet wird. Also das wird kein Selbstläufer für die Franzosen. Genau wie für Marokko, die individuell schon klar besser besetzt sind als Kanada. Aber der Achtelfinaleinzug, der hat im Land des Mitgastgebers für eine kleine Euphoriewelle gesorgt. Und mal sehen, wie weit diese Welle die Mannschaft jetzt trägt.
1: Soweit das Neueste aus dem Star FM News Center.
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1: Im Studio Julius Alexandrian. Der große Brombachsee im fränkischen Seenland gehört zu den schönsten Badeseen Bayerns. Das Urlaubsportal Holiday Check hat die 10 schönsten Badeseen im Freistaat gekürt. Der Brombachsee landet auf Platz 4 und damit noch vor einigen starken Konkurrenten wie dem idyllischen Eibsee an der Zugspitze. Ein rätselhafter fränkischer Cold Case sorgt jetzt für eine ungewöhnliche Fahndungsaktion. Mehr als 5 Jahrzehnte nach dem Mord an Marion Weyer in Zirndorf verteilt die Kriminalpolizei jetzt Flyer und Plakate in Senioren- und Pflegeheimen, berichtet die Bild. Die Idee, dort sind mögliche Zeugen und vielleicht sogar der Täter zu finden. Ja, und Popstar Taylor Swift und Football-Profi Travis Kelce haben geheiratet im New Yorker Madison Square Garden, der wohl berühmtesten Mehrzweckhalle der Welt. Zu der Feier waren Medienberichten zufolge rund 1000 Gäste eingeladen. Soweit der Star-FM-Nachrichtenüberblick.
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1: Im Studio Julius Alexandrian. Der große Brombachsee im fränkischen Seenland gehört zu den schönsten Badeseen Bayerns. Das Urlaubsportal Holiday Check hat die 10 schönsten Badeseen im Freistaat gekürt. Der Brombachsee landet auf Platz 4 und damit noch vor einigen starken Konkurrenten wie dem idyllischen Eibsee an der Zugspitze. Ein rätselhafter fränkischer Cold Case sorgt jetzt für eine ungewöhnliche Fahndungsaktion. Mehr als 5 Jahrzehnte nach dem Mord an Marion Bayer in Zirndorf verteilt die Kriminalpolizei jetzt Flyer und Plakate in Senioren- und Pflegeheimen, berichtet die Bild. Die Idee, dort sind mögliche Zeugen und vielleicht sogar der Täter zu finden. Ja, und Popstar Taylor Swift und Football-Profi Travis Kelce haben geheiratet im New Yorker Madison Square Garden, der wohl berühmtesten Mehrzweckhalle der Welt. Zu der Feier waren Medienberichten zufolge rund 1000 Gäste eingeladen. Soweit der Star-FM-Nachrichtenüberblick.
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